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3: Camper als Schlafplatz für Obdachlosen. Familie muss Ferien verschieben. Senatswahlkreis Bozen-Unterland. Fratelli d'Italia halten an Vorschlag fest. Und es wird herrlich sonnig. Ich bin Gunde Bichler. Guten Morgen.
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3: Eine böse Überraschung hat eine Familie in Bozen erlebt. Wie die Tageszeitung Alto Adige heute berichtet, wollte die Familie mit ihrem Camper in den Urlaub fahren. Die Ferien mussten aber verschoben werden, weil sich ein Obdachloser in dem Camper eingenistet hatte. Das Fahrzeug ist auf einem Parkplatz im Viertel Casanova abgestellt. Der Mann hatte ein Fenster eingeschlagen und im Camper übernachtet und dabei Müll und Schmutz hinterlassen. Das ist kein Einzelfall, sagen dazu die Anwohner. In dem Viertel, aber auch in der Industriezone in Bozen Süd, würden immer wieder Camper und Lastwagen aufgebrochen und von Obdachlosen als Schlafplatz genutzt. Die

0: geplante neue Einteilung des Senatswahlkreises Bozen-Unterland sorgt weiter für Diskussionen. Nach dem offenen Brief der Bürgermeister aus dem Unterland meldet sich jetzt Marco Galateo zu Wort, der Chef von Fratelli d'Italia in Südtirol. Er sagt, man könne noch über genaue Grenzen und technische Details des Senatswahlkreises reden, aber nicht generell über den Vorschlag seines Parteikollegen Urzi. Zwei garantierte deutsche Südtiroler Senatoren und ein italienischer seien eine gerechte Aufteilung. Die Abgeordnetenkammer hat schon zugestimmt. Im Herbst ist der Senat an der Reihe. Bis dahin will die SVP noch Änderungsanträge einbringen. Nächste Woche trifft sich dazu der Parteiausschuss. Der Betreiber des Clubs La Perla in Meran gibt nicht auf. Er hat schon einen Rekurs bei Gericht angekündigt gegen die Verordnung der Meraner Bürgermeisterin zur Schließung des Lokals. Der Sicherheitsplan sei nicht in Ordnung, so das Argument. Der Betreiber sagt dazu, dass das Sicherheitskonzept im März gutgeheißen wurde und daraufhin die Lizenz erteilt worden ist. Seit Wochen geht es zwischen Gemeinde und Clubbetreiber hin und her. Die Disco befindet sich im Plankensteiner Gebäude und damit mitten in einem Wohnviertel. US-Präsident Trump arbeitet ja gern mit Drohungen, nicht nur gegen den Iran, sondern jetzt auch gegen den Oman. Wenn der Oman Amerika in der Straße von Hormuz in die Quere kommt, dann werde man sie in Grund und Boden bombardieren, hat Trump jetzt gesagt. Eigentlich gilt der Oman als neutraler Vermittlerstaat, aber offenbar sieht Trump das jetzt anders. Außerdem sagte er, dass er keine Verlängerung der Waffenruhevereinbarung mit dem Iran anstreben werde. Ein junger Fußballprofi vom Serie A-Verein Cagliari liegt nach einem Badeunfall im Koma. Der 20-jährige Yael Trepi ist im Urlaub in den tiefen Bereich eines Pools geraten, obwohl er nicht schwimmen kann. Er wäre beinahe ertrunken. Sein Verein Cagliari ist der Club, zu dem der Südtiroler Verteidiger Raphael Kofler in diesem Sommer gewechselt ist.
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0: Das wird heute ein schöner und sonniger Dienstag in Südtirol. Jetzt in der Früh halten sich noch ein paar Wolken über unserem Land, die sich mit dem Nordwind bald verziehen werden. Nur am Alpenhauptkamm halten sich die Wolken länger. Der Start in den neuen Tag ist deutlich frischer als zuletzt, also gut zum Durchlüften. 18 Grad messen wir in Bozen, 17 in Meran, 16 in Schlanders, 15 Grad in Brixen und 12 in Bruneck. Auf 24 bis 31 Grad klettern die Werte heute noch. Sonnig und sommerlich warm wird es auch morgen am Mittwoch.
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1: Guten Morgen, Minzi. Mr. Morning Albert Deaco. Ich grüße euch im Land. Es ist 6:30. Los geht's mit den Updates.
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3: Guten Morgen, ich bin Gunde Bichler. Nach der Schließung der Disco La Perla in Meran will der Betreiber Rekurs einreichen. Er sagt, das Sicherheitskonzept sei im März von der Gemeinde genehmigt worden und daraufhin wurde die Lizenz erteilt. Er könne nicht verstehen, warum es jetzt plötzlich doch nicht ausreichen sollte. Der geplante neue Senatswahlkreis Bozen-Unterland sorgt weiter für Diskussionen. Die Unterlandler Bürgermeister sind dagegen. Fratelli d'Italia hält aber daran fest, um einen sicheren italienischen Senator zu garantieren. Kommende Woche will die SVP noch einmal darüber beraten. In Gröden musste ein Bergsteiger in einer nächtlichen Rettungsaktion aus der Ostwand vom Langkofel geholt werden. Der Mann, ein Tourist aus Hawaii, hatte sich am Sonntagabend abseits des Klettersteigs verstiegen und ist nicht mehr weitergekommen. In Bozen Süd und im Viertel Casanova kommt es immer wieder vor, dass geparkte Camper und Lastwagen aufgebrochen und von Obdachlosen als Schlafplatz genutzt werden. Das ist jetzt einer Familie passiert, die ihren Camper dort abgestellt hatte. Sie musste daraufhin den Urlaub verschieben. Die USA drohen jetzt nicht mehr nur dem Iran, sondern auch dem Oman. Sollte dieser Amerika in der Straße von Hormuz in die Quere kommen, dann werde man sie angreifen, hat US-Präsident Trump gesagt. Die Diskussionen um ein Friedensabkommen sind zurzeit ins Stocken geraten.
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1: Eine nordwestliche Höhenströmung bestimmt das Wetter in den Alpen. An der Südseite bleibt es föhnig. Am Vormittag ziehen aus Norden einige Wolkenfelder durch. Und danach bekommt ihr im Großteil des Landes Sonnenschein pur. Etwas wechselhafter bleibt es dann am Alpenhauptkamm. Es weht weiterhin Nordföhn nach Frühwerten zwischen 12 und 17 Grad. Steigen die Temperaturen am Nachmittag auf 24 Grad in Starzing, 31 Grad in Bozen. Aktuell steht ihr bei 12 Grad plus in Bonneck auf. Außerdem messen wir in Brixen aktuell 15 Grad, in Bozen 17, in Bretagne-Marental 11 Grad, in Toblach 10, in Lienz 14 und in Innsbruck aktuell 15 Grad.
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1: Gut läuft es aktuell auf Südtirols Straßen. Da sind nämlich keine Behinderungen in Sicht. Das heißt, aktuell haben sie freie Fahrt.
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0: Die Hall of Fame, hier sind The Script, hier ist euer Frühstücksradio am Dienstagmorgen. Gestern ging es wieder los in der Intercable Arena. Das offizielle Auftakttraining des HC Falkensteiner Pustertal. Um 18 Uhr waren die Wölfe unter der Leitung von Jason Jaspers und seinem Trainerstab am Eis oder auf dem Eis. Hatten einige Trainingseinheiten vor guter Kulisse. Nach dem Training gab es vor dem Go West ein Meet and Greet mit Anhängern und Team und Kollegin Lisa Piperger mittendrin.
1: Wie fühlten sich so, um wieder im Stadion zu sein?
2: Mega geil. Es ist noch ein bisschen ungewohnt, aber ich freue mich.
1: Ich brauche jetzt einen Fashion-Tipp. Wie geht man denn ins Stadion? Was legt man seinem Mund?
2: Schwarz-gelb. Logischerweise.
3: Aktuell kurze Hosen. Es ist so fein warm draußen.
1: Aber Rina ist kalt.
3: Hast gleich, heben wir schon.
1: Wie ist denn wieder ins Stadion, Susanne?
4: Ja, wunderbar. Endlich geht die Eiszeit wieder los. Ne? Das ist ja passierend. Selten so etwas Feins gesehen. Einmal vor der Sonne, einmal auf Wien in die Kirche gehen, ist auch ganz fein.
1: Was hast du dir am meisten jetzt wieder gefreut?
4: Ja, Wien auf die kühlere Zeit, nicht? Weil mehr wie Ozeichen geht nicht. Und der Unlegen hell geht halt ganz leicht. Nicht? Und nein, es sind halt nette Spiele, es sind harte Kämpfe drunter und es ist ja wunderbar, so, dass uns die Augen.
1: Auf welchen Gegner freust du dich am meisten? Was sind denn die Spiele, was dir am besten gefallen?
4: Ja, also der schönste Gegner wird halt so gegen Borzen, sind schon allem recht nette Spiele. Nicht? Und dann hoffen wir, dass die Pustras immer heuer wie ein Stärker umgreifen können. Auswärts das Jahr.
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0: Schönen guten Morgen mit der coolsten Musik des Landes, ja. 18 Minuten vor 7, ja, aktuell Sommer. Wie schaut es denn aus mit dem Aufstehen?
1: Also ich schlafe eigentlich allem lange, außer paar Sommerwöchen sind.
0: Die sind aktuell, also einen schönen guten Morgen auch den Jüngsten.

1896 organisiert zu haben. Er erschien am Montag in einem blauen Anzug vor Gericht und plädierte darauf nicht schuldig. Unter den Zuschauern saßen auch Angehörige des Musikers. Der Prozess gilt als eines der letzten Kapitel eines Falls, der die Musikwelt jahrzehntelang beschäftigt hat und nie vollständig aufgeklärt wurde. Der Prozess soll mehrere Wochen dauern und dürfte damit einen der bekanntesten ungeklärten Mordfälle der Musikgeschichte neu aufrollen. Bereits im Vorfeld war der Termin mehrfach verschoben worden, weil die zuständige Richterin der Verteidigung mehr Zeit einräumen wollte. In den Jahren nach der Tat hatte Duan mehrfach öffentlich über eine angebliche eigene Beteiligung an dem Mord gesprochen und damit für Aufsehen gesorgt. 2023 nahmen die Behörden ihn schließlich fest. Seitdem befindet er sich im Clark County Detention Center in Haft. Sollte der Angeklagte schuldig gesprochen werden, droht ihm eine lebenslange Gefängnisstrafe. Und das hier ist einer der großen Hits von Tupac Shakur.

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3: Senatswahlkreis Bozen-Unterland. Neuer Streit und neue Proteste. Brenner Autobahn. Vorerst keine freie Fahrt durch neues System. Und es wird schön sonnig. Ich bin Gunde Bichler. Guten Morgen.
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3: Es kommt keine Ruhe in den Streit um den Senatswahlkreis Bozen-Unterland. Der soll ja neu zugeschnitten werden, und zwar so, dass dort sicher ein Italiener gewählt wird. Florian Scheringer, jetzt melden sich weitere Akteure zu Wort.
4: Am lautesten hatten ja die Unterlandler Gemeinden protestiert. Viele von ihnen würden bei der Neueinteilung an die Wahlkreise Finchgau oder Pustertal angegliedert. Die SVP hatte daraufhin angekündigt, alles dafür zu tun, dass es nicht dazu kommt. Marco Galateo, der Chef der Fratelli d'Italia in Südtirol, hat jetzt aber gesagt, über den Vorschlag solle man gar nicht mehr diskutieren. Es sei gerecht, wenn ein Südtiroler Senator sicher ein Italiener ist, findet er. Galateos Parteikollege Alessandro Uzzi hatte den Vorschlag ja im Zuge der Wahlrechtsreform eingebracht. Und was tut die SVP? Die will die Neueinteilung mit Änderungsanträgen im Senat verhindern. Bis zum Herbst hat man noch Zeit, da findet die endgültige Abstimmung statt. Nächste Woche soll im SVP-Ausschuss entschieden werden, wie es weitergeht.
3: Auf der Brennerautobahn wird es so schnell keine Änderung am Mautsystem geben. Die Mauthäuschen werden nicht verschwinden, das sagt der Präsident der Autobahngesellschaft Hartmann Reichalter. Für eine Einführung auf allen Autobahnen fehlen noch die rechtlichen Voraussetzungen. Auf mehreren Autobahnabschnitten in Italien wird nämlich

0: das neue System Free Flow getestet. Dabei werden die Autos über Kameras erfasst und die Gebühren werden anschließend digital berechnet, entweder über Systeme wie Telepass oder über eine App. Durch das System soll der Verkehr flüssiger werden und die Wartezeiten an den Mauthäuschen wegfallen. Eine spektakuläre Rettungsaktion am Langkofel ist jetzt bekannt geworden. In der Nacht auf gestern haben die Bergretter einen Touristen aus Hawaii aus der Ostwand gerettet. Dort gibt es keine offiziellen Kletterrouten, die Wand ist zudem technisch anspruchsvoll. Viele Menschen hatten vom Tal aus ein Licht in der Wand bemerkt und die Bergrettung alarmiert. Der Kletterer hatte gegen 22 Uhr einen Notruf abgesetzt, der wurde mit einer Seilwinde vom Rettungshubschrauber aus der Wand geholt. Nach der riesigen Explosion in einer Munitionsfabrik in Rom sieht die italienische Regierung keine Hinweise auf eine Beteiligung von Russland. Verteidigungsminister Grossetto hat jetzt gesagt, es gebe keine Anzeichen dafür, dass Sabotage oder ein russischer Angriff hinter dem Vorfall stecken würden. Die Munitionsfabrik ist vorige Woche in die Luft geflogen in einem riesigen Feuerball. In dem Werk werden Großkalibermunition und Raketentreibstoff hergestellt. Und die Wolken verziehen sich, die Sonne kommt durch. Gleich hören Sie mehr zum Wetter.
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0: Zwei Tage Sonnenschein liegen jetzt vor uns, dann wird es wieder wechselhaft. Heute wird es sonnig und freundlich in Südtirol. Noch halten sich einige Wolken, die sich mit dem Nordwind bald verziehen werden. Nur zwischen Langtaufers und Xiers bleibt es länger bewölkt. Über Nacht hat es abgekühlt. Jetzt in der Früh messen wir 18 Grad in Bozen und Meran, 15 in Brixen und Naturns, 13 Grad in Bruneck und 11 in Wolkenstein. Auf 23 bis 31 Grad klettern die Werte heute noch. Auch morgen Mittwoch geht es weiter mit viel Sonnenschein bei sommerlichen 33 Grad.
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6: Einen schönen guten Morgen wünscht Barbara Widort aus der Landesverkehrsmeldezentrale. Es ist ruhig auf Südtirol Straßen, Störungsmeldungen liegen uns keine vor. Gute Fahrt.
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8: Euch allen im Land einen schönen guten Morgen. Dienstag, der 18. August, in 5 Minuten 7 am Mikrofon Albert Dejako.

0: Jeden Tag gibt's bei uns hier einen neuen, frischen Hit des Tages. Heute kommt der von Finch.
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1: Die neue Sommersingle von Finch, Kopangan, die er zusammen mit dem Rapper Green herausgebracht hat, zeigt eine ungewohnt entspannte sommerliche Seite des Berliner Künstlers. Der Track wurde während eines gemeinsamen Urlaubs in Thailand geschrieben. Im Text geht es um das gleichnamige thailändische Inselparadies Kopangan, Fernweh und eine Auszeit vom digitalen Alltag. Bei diesem Song wird der Gegensatz verdeutlicht, die oft härteren oder humorvollen Partynummern und das Look

0: Die neue Single von Finch mit Green Koh Phangan und dabei schöne Grüße nach Thailand. Hier kommt der Hit des Tages weitere viermal und zwar ab 10 dann das nächste Mal.
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Republic, Musik aus der Holiday-Hitparade. Need Your Love. Und heute ist der Tag der Anti-Baby-Pille. Und ja, die hat tatsächlich ihren eigenen Aktionstag. Seit sie auf den Markt kam, 1960 rum, hat sie das Leben und vor allem die Familienplanung von Millionen Menschen verhindert. Gleichzeitig wird heute viel kritischer über Hormone, Nebenwirkungen und Alternativen gesprochen als noch vor einigen Jahren. Also vielleicht der perfekte Tag für die Frage am Frühstückstisch. Ist die Pille für euch noch völlig selbstverständlich oder inzwischen eher ein Auslaufmodell? Und keine Sorge, ja, wir kontrollieren jetzt nicht, wer sie heute Morgen schon genommen hat.

0: Miley Cyrus gibt uns die Ehre, The End of the World. Und was gehört denn so zum Sommer dazu?
1: Die warme Sonne und die Berge und das Spazierengehen und die Straßenkuchen natürlich gehört auch dazu.
0: Ja, die findet heute wieder statt.

0: Hello Impossible singt hier Gianna Nannini im Frühstücksradio am Dienstag. Namenstag heute übrigens für Claudia, Helena und Reinhard. Alles Liebe, alles Gute dazu.
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0: 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Es ist jetzt 7.30 Uhr.
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3: Guten Morgen, ich bin Gunde Bichler. Der Streit um den Senatswahlkreis Bozen-Unterland geht in eine neue Runde. Jetzt hat sich Fratelli d'Italia zu Wort gemeldet und gesagt, man halte an der geplanten Einteilung fest, um einem Italiener einen sicheren Platz im Senat zu garantieren. Das neue System auf den Autobahnen, mit dem die Maut digital berechnet wird, wird auf der Brennerautobahn nicht so schnell kommen. Das heißt es von der Autobahngesellschaft. Es fehlen nämlich noch die rechtlichen Voraussetzungen dafür. Auf einigen Autobahnen, vor allem in der Lombardei, wird das sogenannte Free-Flow-System derzeit getestet. In einer nächtlichen Rettungsaktion ist in der Nacht auf Montag am Langhofel in Grön ein Kletterer aus der Ostwand geholt worden. Er hatte sich verstiegen. Bergrettung und Rettungshubschrauber waren im Einsatz. Der Mann ist mit einer Seilwinde aus der Wand geholt worden. Der Betreiber der Disco La Perla in Meran will Rekurs einreichen gegen die Verordnung zur Schließung. Im März sei das Sicherheitskonzept gut geheißen worden, deshalb verstehe er nicht, warum es jetzt doch nicht passen soll, sagt der Betreiber. Ein junger Profi des Fußballclubs Cagliari liegt nach einem Badeunfall im Koma. Der 20-jährige Jael Trepi ist in den tiefen Bereich eines Schwimmbads geraten, obwohl er nicht schwimmen kann. Sein Verein Cagliari ist der Club, zu dem der Südtiroler Verteidiger Raphael Kofler heuer im Sommer gewechselt ist.
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6: Guten Morgen vom Landeswetterdienst. Begrüßt Sie Günter Geier. Nach der gestrigen Störung ist es nun mit der großen Hitze vorbei. Jetzt kann man auch im Ätschtal und im Unterland die Wohnung ordentlich durchlüften und die Temperaturen erreichen heute und morgen sommerliche Höchstwerte um die 30 Grad. Eine neue Hitzewelle ist derzeit nicht in Sicht. Dazu ziehen heute am Vormittag aus Norden einige Wolkenfälle durch. Danach überwiegt im Großteil des Landes der Sonnenschein. Etwas wechselhafter bleibt es noch einmal beim Hauptkamm. Morgen scheint dann im ganzen Land die Sonne. Am Donnerstag wird es dann wieder wechselhafter. Neben sonnigen Abschnitten kommt es vor allem in der zweiten Tageshälfte zu einigen Regenschauern und Gewittern. Und so unbeständig geht es voraussichtlich auch am Freitag und am Wochenende weiter. Jetzt noch die Temperaturen von 7 Uhr. In Bozen, Meran und Auer 17 Grad, in Schlander 16, Brixen 14, Sterzing und Bruneck 13, in Doblach 11, auf der Plose 6 Grad, dazu Nordwestwind mit 5 km pro Stunde, am Reschen 13, Brenner 11, Innsbruck 16, Lienz 15 und in Trient 18 Grad.
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0: Kurz nach 7:30, ihr habt freie Fahrt im Land. Also auch gute Fahrt wünschen wir vom Radio Holiday Team.
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1: Das Tageshoroskop für den Dienstag, der 18. August. Ich bin Alex Daritz.
0: Steinbock.
1: Wenn es mal nicht läuft, wie Sie es sich erwartet hatten, heißt das nicht, dass Sie auf dem falschen Weg wären.
0: Wassermann.
1: Bei Ihrem Elan müssen Sie vielleicht sogar darauf achten, andere nicht zu überrollen.
0: Fische.
1: Lassen Sie sich nicht zu halbherzigen Zusagen verleiten, sonst kommen Sie nicht von der Stelle.
0: Widder.
1: Wenn Sie heute den ganzen Tag mit Vollgas fahren, könnten Sie das wohl morgen schon bereuen.
0: Stier.
1: Es kann zu Missverständnissen kommen, vergewissern Sie sich zweimal, was man von Ihnen erwartet.
0: Zwillinge.
1: Trotz neuer Ideen ist dieser Tag gut dafür geeignet, alte Vorhaben abzuschließen.
0: Krebs.
1: Nur wenn Sie übertrieben viel von anderen erwarten, könnten Sie jetzt doch noch enttäuscht werden.
0: Löwe.
1: Man will sich mit Ihnen messen, gehen Sie nur nicht gleich auf jeden Wettbewerb ein.
0: Jungfrau.
1: Heute sind Sie beeinflussbar, machen Sie einen Bogen um schlecht gelaunte Menschen.
0: Waage.
1: Die Turbulenzen um Sie herum gehen Sie nichts an, bleiben Sie gelassen und vermeiden Sie es, sich einzumischen.
0: Skorpion.
1: Wenn Sie so tun, als ob Sie alles allein schaffen, warum sollten andere Sie dann unterstützen?
0: Schütze.
1: Ein bisschen Stress schadet nicht, sagen Sie sich und nehmen die Hürden des Tages mit links. Soweit der Blick in die Sterne für den Dienstag und was uns der Mond heute zu erzählen hat, das weiß Kollegin Judith Brucker.
2: Der 18. August, der zunehmende Mond ist im Skorpion. Heute am Blatttag etwas über Blattkräuter. Salbei und Oregano leisten Erstaunliches für unsere Gesundheit. Salbei ist eine großartige Hilfe bei Pilzinfektionen, egal ob am Fuß oder im Darm oder bei Kontakt mit giftigen Schimmelarten. Oregano wiederum hilft bei einer Lebensmittelvergiftung und gegen schädliche Bakterien. Ein ätherisches Oreganoöl etwa wirkt stark antibakteriell.
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3: Brenner Autobahn Free Flow System wird nicht so schnell kommen. Streit um Disco in Meran. Betreiber wehrt sich gegen Schließung. Und die Wolken verziehen sich, die Sonne kommt durch. Ich bin Gunde Bichler. Guten Morgen.
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3: An der Autobahnmautstelle braucht es oft viel Geduld, vor allem jetzt in der Urlaubszeit, weil viel los ist. Das soll sich in Zukunft ändern. Italien will die Mauthäuschen nämlich Schritt für Schritt abschaffen. Es ist ein Umstieg auf ein System geplant, das die Maut automatisch berechnet, ganz ohne Schranken. Florian Scheringer, in Südtirol ist man aber noch nicht so weit.
4: Nein, die Brenner Autobahn will vorerst an ihren Mauthäuschen festhalten. Das sagt der Präsident der Autobahngesellschaft Hartmann Reichhalter. Für das neue System fehlen nämlich noch die rechtlichen Voraussetzungen. Das sogenannte Free-Flow-System wird schon auf einigen Autobahnabschnitten in Italien getestet, vor allem in der Lombardei. Dabei werden die Autokennzeichen während der Fahrt über Kameras erfasst und die Gebühren werden anschließend digital berechnet, entweder über den Telepass oder über eine App. Durch das System soll der Verkehr flüssiger werden, weil die Wartezeiten an den Mautstellen wegfallen.
3: Der Betreiber des Clubs La Perla in Meran gibt nicht auf. Er hat schon einen Rekurs bei Gericht angekündigt gegen die Verordnung der Meraner Bürgermeisterin zur Schließung des Lokals. Der Sicherheitsplan sei nicht in Ordnung, so das Argument. Der Betreiber sagt dazu, dass das Sicherheitskonzept im März gutgeheißen wurde und daraufhin die Lizenz erteilt worden ist. Seit Wochen geht es zwischen Gemeinde und Clubbetreiber hin und her. Die Disco befindet sich im Plankensteiner Gebäude und damit mitten in einem Wohnviertel. Die Anwohner haben sich erst vor kurzem in einem offenen Brief gegen die Disco ausgesprochen und sich über die Vorkommnisse rund um das Lokal beschwert. Eine böse Überraschung hat eine Familie in Bozen erlebt. Wie die Tageszeitung Alto Adige heute berichtet, wollte die Familie mit ihrem Camper in den Urlaub fahren. Die Ferien mussten aber verschoben werden, weil sich ein Obdachloser im Camper eingenistet hatte. Das Fahrzeug ist auf einem Parkplatz im Viertel Casanova abgestellt. Der Mann hat ein Fenster eingeschlagen und im Camper übernachtet und dabei Müll und Schmutz hinterlassen. Das ist kein Einzelfall, sagen die Anwohner. In dem Viertel, aber auch in der Industriezone in Bozen

0: würden immer wieder Camper und Lastwagen aufgebrochen und von Obdachlosen als Schlafplatz genutzt. Und jetzt zum Iran-Krieg. Da sind ja die Verhandlungen über einen Frieden ins Stocken geraten. Gleichzeitig ist die Frist für eine Verlängerung der Waffenruhe ausgelaufen. Und jetzt droht US-Präsident Trump nicht nur dem Iran, sondern auch dem Nachbarstaat Oman. Wenn der Oman Amerika in der Straße von Hormuz in die Quere komme, dann werde man sie in Grund und Boden bombardieren, hat Trump jetzt gesagt. Und schön langsam lockert's auf, die Sonne kommt durch. Gleich hören Sie mehr zum Wetter.
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0: Das wird ein schöner und sonniger Dienstag in Südtirol. Noch halten sich einige Wolken über unserem Land. Mit dem Nordwind verziehen sich die meisten und machen der Sonne Platz. Am Alpenhauptkamm halten sie sich länger. Die Sonne wärmt wieder auf. 23 bis 31 Grad werden es heute noch. Jetzt zum Start in den neuen Tag ist es frischer. 18 Grad hat es in Kaltern, 16 in Klausen, 17 in Gargazon, 14 Grad in Sterzing und 11 in Toblach. Auch morgen Mittwoch geht es weiter mit viel Sonnenschein und wenigen Wolken.
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6: Guten Morgen aus der Landesverkehrsmeldezentrale. Es begrüßt Sie Karin Unterhofer. Auf Südtirolstraßen herrscht allgemein lebhafter Morgenverkehr. Rechnen Sie vor allem in Fahrtrichtung Bozen mit kurzen Verzögerungen. Allen, die unterwegs sind, eine gute Fahrt.
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8: Der Dienstagmorgen, heute der 18. August. Am Mikrofon Albert de Jacob, ihr Mr. Morning. Es ist in Kürze 8 Uhr, also es fehlen noch 5 Minuten dazu. Und wer hoch hinauf will, der muss zuerst den Rucksack schultern und den Blick nach oben richten. Heute geht's los beim Bergpanorama. Und zwar führt uns der Weg zur Hochpfeilerhütte in den Zillertaler Alpen. Hochalpin, aussichtsreich und direkt unter dem mächtigen Hochpfeiler gelegen, der perfekte Stützpunkt für alle, die Gletscher 3000 und weiter Blicke ins Pfitschertal genießen wollen. Von dort geht die Tour weiter zur Kassler Hütte und über Rhein in Taufers. Idyllisch am Fuß des Hochgalls gelegen mit türkisblauem Bergsee und typisch Südtiroler Spezialitäten. Und zum Abschluss wartet die Farneshütte im Herzen der Dolomiten auf uns. Das ist das Bergpanorama in Kürze. Los geht's gleich.
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1: Hallo, grüß dich. Ich bin die Lena von der Hochpfeilerhütte. Und ja, wir sind da oben auf 2715 Meter. Und jetzt ist Mitte Saison, Hochsaison in August und ja.
2: Lena, wie geht's denn kommen beim Team? Alles gut alleweil noch, oder?
1: Ja, alles gut. Wir haben heute ein perfekt aufgestelltes Team. Wir sind so viel zufrieden.
2: Wie viele Leute seid ihr denn da oben?
1: Jetzt war Mitte August, sind wir schon viel gewesen. Dann haben wir 4 Angestellte gehabt und sind wir 4 von der Familie. Und also 2 sind in der Kuchel, aber heute braucht es schon eindeutig. Also wir sind alle im aller 40 gehabt, die Bücher.
2: Sehr glaube ich. Du, nachher, wie gesagt, sind ein Haufen Leute unterwegs, Übernachtungen auch ganz gut, oder?
1: Ja, auf jeden Fall. Also jetzt die ganze Woche haben wir voll gehabt. Jetzt wird es wieder weniger, aber wir merken es schon, die Leute, wenn es schönes Wetter ist, dann gehen sie einfach auf den Berg, weil unten ist es extrem heiß. Und ja, es ist einfach auch schön der Weg dauer.
2: Erzähl mal ganz kurz, wie man alle Kinder zwingt.
1: Also bei uns kommt man am besten von Pitschauer. Dann braucht man ungefähr 3 Stunden. Kann man, und dann haben wir einen Parkplatz, kann man schön parken. Genau, 3 Stunden. Oder der andere Weg war über den Gletscher, über den Armbrunnen drinnen. Erst über die Edelrauthütte vorbei. Und dann über den Gletscher, dann braucht man sicher mittlerweile auch 3 Stunden. Und mit Steigeis und so. Also, und Erfahrung braucht es auf jeden Fall. Aber der einfachste Weg ist einfach von Pfitschauer, dann braucht man 3 Stunden. Und so geht eigentlich jeder. Du kommst sogar Kinder, aber ist einfach zu begehen, braucht keinen Steigeis nicht mehr.
2: Alles klar. Du, Lena, wie lange braucht man denn ins Pfitschtal vom Buschertal weg?
1: Ins Pfitschtal vom Buschertal? Ja, es kommt drauf an. Also, wenn man Störzing ist, dann braucht man schon noch gut eine halbe Stunde, bis man zusammen reingefahren ist. Das zieht sich ein bisschen aus, aber ist ein mega schönes Tal. Also, man kann entspannt reinfahren.
2: Du, und wenn man auf 2700 Meter oben ist, wie bei Enkhoben, dann gibt es eine klare Bergluft, logisch, die Nähe zum Gletscher. 3000er, was ich ringsum habe. Und eine besondere Hüttenatmosphäre, schätze ich mal, oder?
1: Ah, ja, nein, wir genießen das allem. Also auch jeder, was zu uns auch kommt, zu arbeiten, glaube ich, weiß das zu schätzen. Die Ruhe da oben, die frische Luft, das frische Wasser. Einfach eine tolle Zeit und es sind leider 3 Monate, das ist so kurz begrenzt, dass das so schnell umgeht. Und ja, auch die Leute, die auch kennen und merken, die haben was getan, die sind glücklich und ja, nein, man kann sich überhaupt nicht beschweren darum.
2: Lena, was gefällt dir am besten, der Sonnenaufgang, Sonnenuntergang?
1: Bin eher für Sonnenuntergang.
2: Was haben wir schon da oben?
1: Es ist einfach so viel Schien. Ja, auf dem Gipfel ist aber einfach so viel Schien und dann kommt man nachher, dann ist es gemütlich.
2: Perfekt.
1: Ja, für Sonnenaufgang muss man relativ früh aufstehen, aber ja.
2: Alles klar.
1: Genau, aber gern.
2: Lena, ich schicke dir schöne Grüße zu dir und zu deinen Leuten oben auf der Hochpfeilerhütte und dann hören wir uns wieder demnächst.
1: Ja, vielen, vielen Dank. Ich auch alle liebe Grüße und wer es schafft, nachher zu kommen, zu mir freuen uns.
2: Perfekt. Danke dir nochmal, gell?
1: Dankeschön.
2: Pfiat.
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2: Wir schalten jetzt auch auf die Kassler Hütte St. Peres mit Arnold. Guten Morgen.
3: Schönen guten Morgen in aller.
2: Arnold, Beinkoben beim Team, alles gut noch, oder? Jetzt, wo wir, sagen wir mal, in Hochsommer mittel drin sind?
3: Ja, wir sind noch alle voll fit, haben bis jetzt auch ganz gut gearbeitet und es hat das Wetter vielleicht einmal ein bisschen angekühlt und schauen wir, dass wir es noch in August ganz gut umbringen und hoffen noch auf viel Leid.
2: Du, was gefällt denn dir bei der Kassler Hütte oben? Der Blick auf den Hochgoll oder die Gletscher zur Riesenfernergruppe oder die ruhige Position oben über dem Bachertal?
3: Ganz am besten, also wer der die Hütte ganz in Anfang geplant hat, der hat genau gewusst, wo hinstellt. Weil wenn man da schaut, wie die Sonne in der Früh kommt, dann kommt sie genau da auf der Ecke, wo die Sonne, wo die Hütte steht. Und auf Nacht hat die mal im Herbst aus, wenn die Sonne weggeht, nachher scheint die Sonne da so viel lange aus, und man kann alles Schatten schon sein und die Sonne und der Hochgall, halt der Hochgall und die Hütte sind schien neu in der Sonne. Und der hat genau gewusst, oder vielleicht schon ein, zwei Jahre vorher schon geschaut, wo die Hütte am besten hinzustellen ist.
2: Ja, sehr cool. Du, los, wer noch nie bei dir rum gewesen ist, zweieinhalb Stunden ungefähr braucht es zu dir rein, gell? Ich sag, vom Sportplatz auf den Rainer Weg, oder?
3: Ja, mit zweieinhalb Stunden kommt jeder auch gemütlich. Ich habe ja, es ist damals einen Berglauf gemacht und so ist der Rekord da eine 30 Minuten. Also, dann kann man da das mal 14 nicht und so kommt es dann nachher. Jeder ja, gemütlich auch, ist nicht zu gehen, die Nummer 1 vom Sportplatz weg. Das erste Stück geht durch den Wald auch, Schienen angelegt und da oben auch lichtet sich nachher und dann sieht man auch die Hütte schon und ist für jeden machbar.
2: Also eher genussvoll als wir sportlich, oder?
3: Er ist genussvoll, aber wenn jemand will sportlich machen, dann mag er leider ein bisschen schneller gehen, dann kommt er schon auf seiner Grenze.
2: Ganz kurz noch, weil du hast ja mal erzählt von den Arthur Hartegenweg, der oben weggeht, hat sie dir um die Runde macht, nicht? Wie lange braucht man denn ungefähr, wenn man sagt, ihr mehr hat?
3: Also wenn man von der Hütte weg nachher weitergeht, den Hartegenweg, nachher rechnet man 4 bis 5 Stunden wieder zurück, Augen rein. Die Herche hat man da bei der Hütte schon, es geht sich nachher allem, es geht allem mehr so auf der gleichen Höhe um ihn. Und der höchste Punkt ist 100 Höhenmeter Herche, das ist der Ursprungalbe. Aber auch für jeden machbar, was ein bisschen konditioneller wie gut beieinander ist. Und von der Schwierigkeit her ist eigentlich null, gell? Also ganz ein schöner Rundweg und von der anderen Seite um, von der Kofler-Albeheim, sieht man nachher die ganze Riesenfernergruppe. Fentuma ist sogar, das ist schon einer von den schönsten Blicken. Fentuma und man soll es noch genießen, solange wir noch ein bisschen Gletscher haben, weil der See schwindet gewaltig.
2: Du, die erste Hälfte haben wir immer, wie gesagt, Hochsommer, jetzt sind wir mittel drin. Was wünschst du dir für die zweite Hälfte?
3: Ich wünsche mir wieder so ein schönes Wetter, wie wir bis jetzt gehabt haben. Wetter, aber ja, mit brauchen Regen auch Wind. Also, wenn es so weitergeht und die Leute sind auch noch da, bin ich eigentlich voll zufrieden. War schon ein bisschen halbwegs das Wetter und den Herbst draußen, dann ist es ganz wichtig, dass das Wetter ein bisschen schön ist, dass es nicht zu früh angehält und dass wir mit dem Wasser gut auskommen, weil wir sind da eigentlich noch auf der Schattenseite und dann, wenn es ein bisschen kälter wird, dann habe ich gleich einmal mit dem Wasser ein bisschen ein Problem, weil die Gletscher ganz weit oben sind und dann kommt nachher nicht mehr recht viel Wasser. Und dass man das gut ausgeht und nachher werden wir den Sommerschienen umabbringen.
2: Das heißt ja, da unten im Tal Wassersporen, wie hast du Lust bei dir oben? Läuft es alle noch alles gut noch, oder?
3: Ja, das ist, wie gesagt, solange wir noch jetzt noch Gletscher haben, sind wir nie auch Wasser. Aber ich glaube, in 10, 15 Jahren wird der Magerstand Gletscher gleich einmal weg sein, wenn es so, wenn es selten Sommer sein als wie eure. Und danach werden wir ein Problem haben. Aber mittlerweile habe ich noch Wasser. Und wenn es warm ist, es ist ganz warm, oben Augen auch. Und nachher habe ich schon Wasser, auf Nacht kühlt es ein bisschen an. Dann geht das Wasser wieder zurück, aber ein paar Tage kommt es schon. Also mittlerweile, normal bis jetzt habe ich noch kein Problem.
2: Alles klar. Du, dann hoffen wir, dass es so bleibt. Wir wünschen dir alles Gute, schicken dir schöne Grüße auf die Kassler Hütte zu dir und deinem Team und dann bis zum nächsten Mal.
3: Danke dir und einen schönen Sommer noch weiterhin und vielen Dank bis zum nächsten Mal.
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1: Guten Morgen.
2: Ja, bonde.
1: Bonde, Albert.
2: Komm, Arapa, gut?
1: Ja, boom. A te inche?
2: Ja, du weißt in Ordnung, alles okay.
1: Ja, bravo. Guten Morgen, Radio Holiday. Guten Morgen, Albert. Das ist schön, dass du alle umleitest. Ich habe mich schon gefreut, in Radio Holiday wieder etwas zu sagen, zu erzählen.
2: Ja, los einmal. Was gefällt dir oben auf der Fahnesitte gut? So die Fahne, die Alpenwiesen von der kleinen Fahnes oder eben ein hotelartiges Komfort? Wo
1: in Fahnes, da jeden Tag, weil ich vor dem Frühstück ausstehe, dann gehe ich vor der Tür raus und es ist alles schön, die ganzen Berge umzuschauen, wie die Sonne auch kommt, wie das Wetter wird, alles interessant. Mhm.
2: Wenn du jetzt Gast warst auf der Fahneshütte, wo dann wir Taschenlose am besten auch gehen, den klassischen Weg von Pedrui oder über den Limopass oder einen anderen Weg?
1: Sind Tati, du einmal auf den Kolbekei gehen, wo die Steinböcke sind. Nachher Tati jeden Tag einen anderen Gipfel machen, bis von Valombianco, Castello, Casale, Cavallo, Furcia Rossa, Conturines und so weiter und so fort.
2: Da gibt es ja noch einen Klettersteig bei dir, gell? Sasta Lesnie, ja, oder?
1: Furcia Rossa gibt es einen Klettersteig, wo die Friedenswege sind.
2: Und ist es schwer zu machen, oder?
1: Nein, ist nicht schwer. Man muss halt ein bisschen schwindelfrei sein, weil es geht ziemlich weit durch und es ist ein Kriegsweg, der ist schon einen guten Meter breit.
2: Du, freuen sich die Leute, wenn sie zu dir reinkommen und du ihnen ein bisschen Ladinisch erzählst, oder?
1: Ja, es sind welche, die wollen alle ein bisschen etwas lernen auf Ladinisch. Da tue ich allem sagen, wie man auf Ladinisch sagt, ich will ein Ei. I-O-N-Ü.
2: Nochmal.
1: I-O-N-Ü.
2: Okay, interessant. Siehst du, das Thema in die Leute sogar in Ladinisch beibringen.
1: Ja.
2: Du, was ist denn bei dir auf der Hütte? Alles gut, oder?
1: Alles gut, es sind dann voll Leute, viele Ausländer allem. Es sind auch wieder mit den Zelten Leute, die umeinander gehen. Aber man hofft, dass sie keinen Dreck hinterlassen. Aber die sind halt ein bisschen, ja.
2: Mit den Zelten war eigentlich nicht erlaubt, gell? Also praktisch schon beim Naturpark
1: darf man sie nicht. Ja, okay. Es ist ein bisschen schwierig zu sagen, weil da ist da auf dem Naturparkgesetz steht geschrieben, in caso di necessità darf man bivakieren.
2: Ah, ich verstehe.
1: Ja, noch ist es ein bisschen schwer, das zu kontrollieren. Die Förster, die haben schon versucht, aber sie machen das Möglichste, was möglich ist.
2: Alles klar. Du, ja. Wenn jetzt zu dir mal reinkommt, die Tage noch, was hast denn du so Spezielles auf der Karte drauf alleweil?
1: Albert, wenn du auch kommst, dann machen wir ganz spezielle Sachen für dich.
2: Okay.
1: Für die Gäste sind all die gleichen Gerichte, Knödel bis zur Pasta und das, was halt da Panins gibt. Wir machen jeden Tag einen anderen Tagesgericht. Aha. Und es ist verschieden. Du, Albert, darf ich noch etwas? Ich habe mich gewählt bedanken bei der Jugend von Enneberg, die haben ganz ein neues Kreuz erschienen von Kolbekei, selber Auge getragen und alles selber aufgestellt. Das passt wieder, weil der Blitz hat damals eingeschlagen. Da haben sie ein Kreuz neu aufgestellt.
2: Wer hat das aufgestellt?
1: Die Jugend von Enneberg, von La Pli.
2: Ah, okay, super.
1: Ja, ganz fesche Burschen.
2: Ja.
1: Schön, ja. Dann habe ich mich noch gewählt bedanken bei den Naturparkarbeitern, die sind alle fleißig, die Wege zu reparieren, Müll auszuklauben, die Tafeln neu zu streichen, die sind ganz in Ordnung. Noch jemand, der unsere Straße, die ganzen Rinnen, die sind alle schön ausgeputzt, der Paul Sala, der ist einfach ein fleißiger Bursche.
2: Ja, sehr cool, sich das ums alle gehört, aber fein, dass ich was sehen.
1: Jawohl.
2: Danke dir nochmal, Max. Gell? Schönen Grüß ja auch zu dir, Fahnesitte.
1: Mach's gut. Danke.
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0: Schon nach halb neun, eine Minute nach halb neun, schnell in die Nachrichtenredaktion.
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3: Guten Morgen, ich bin Gunde Bichler. Die UV-Strahlung in ganz Europa wird immer stärker. Das haben Forscher jetzt in einer internationalen Studie herausgefunden. Demnach ist die Strahlenbelastung in den vergangenen 10 Jahren um mehr als 1% angestiegen. UV-Strahlen sind für die Haut besonders schädlich. Die einen hoffen darauf, dass die Aufteilung des Senatswahlkreises Bozen-Unterland doch noch abgewendet werden kann. Die anderen halten am Vorschlag von Fratelli d'Italia fest. Der Wahlkreis soll so eingeteilt werden, damit sicher ein Italiener in den Senat gewählt wird. Die Diskussionen darüber dauern auf jeden Fall weiter an. Am Bozner Bahnhof sollten eigentlich Abstellplätze für mehr als 500 Fahrräder geschaffen werden. Jetzt wird aber nichts daraus. Der Platz, der dafür vorgesehen ist, sei zu nahe an den Gleisen, heißt es vom Land. Die Gemeinde weiß noch nichts davon. Eine Verfolgungsjagd mit der Polizei ist in Bozen mit einem Unfall zu Ende gegangen. Am Abend sollte ein Mann bei einer Polizeikontrolle anhalten, er ist aber davon gefahren. Erst in der Trienstraße endete die Flucht. Das Auto ist gegen zwei geparkte Polizeiautos gekracht. US-Präsident Trump sinkt immer weiter in der Gunst der Amerikaner. Seine Umfragewerte sind so schlecht wie noch nie in seiner aktuellen Amtszeit. Die Bürger sind vor allem darüber unzufrieden, dass der Iran-Krieg so lange dauert.
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6: Guten Morgen vom Landeswetterdienst. Begrüßt Sie Günther Geier. Nach der gestrigen Störung ist es nun mit der großen Hitze vorbei. Jetzt kann man auch im Ätschtal und im Unterland die Wohnung ordentlich durchlüften und die Temperaturen erreichen heute und morgen sommerliche Höchstwerte um die 30 Grad. Eine neue Hitzewelle ist derzeit nicht in Sicht. Dazu ziehen heute am Vormittag aus Norden einige Wolkenfäller durch. Danach überwiegt im Großteil des Landes der Sonnenschein. Etwas wechselhafter bleibt es noch einmal beim Hauptkamm. Morgen scheint dann im ganzen Land die Sonne. Am Donnerstag wird es dann wieder wechselhafter. Neben sonnigen Abschnitten kommt es vor allem in der zweiten Tageshälfte zu einigen Regenschauern und Gewittern. Und so unbeständig geht es voraussichtlich auch am Freitag und am Wochenende weiter.
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0: Gute Meldungen auch von Südtirols Straßen, da habt ihr keine Probleme. Ihr kommt gut voran, also keine nennenswerten Behinderungen. Deshalb gute und freie Fahrt.
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0: In 19 Minuten ist es 9, hier ist Radio Holiday am Dienstagmorgen. Heute ist der Tag der Antibabypille der Frau und eigentlich sollten Männer die Antibabypille nehmen. Es macht einfach mehr Sinn, die Waffe zu entladen, als auf eine Schutzweste zu ballern. 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
3: UV-Strahlung wird in ganz Europa immer stärker. Doch keine Radabstellboxen am Bozner Bahnhof. Und Sonne und Wolken wechseln sich ab. Ich bin Gunde Bichler. Guten Morgen.
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3: Heiß und trocken, das zeichnet den Sommer heuer in Europa aus. Und dazu kommt noch, die UV-Strahlung der Sonne nimmt in ganz Europa immer mehr zu. Hauptgrund dafür ist, dass es immer weniger Wolken gibt. Das hat eine neue Untersuchung von Forschern aus ganz Europa ergeben. Ursula Winkler hat sich die Studie angeschaut.
4: Örtliche Messungen haben schon darauf hingedeutet, jetzt bestätigen europaweite Daten einen besorgniserregenden Trend. An 26 von 40 Messstationen nahm die UV-Strahlung jährlich um 10-20% zu, vor allem in Mittel- und Westeuropa. Damit steigt das Gesundheitsrisiko, denn die ultraviolette Strahlung gilt als Hauptursache für Hautkrebs. Sie kann außerdem die Augen schädigen.
3: Es wird doch keinen Radabstellplatz am Bozner Bahnhof für hunderte Fahrräder geben. Er ist zwar groß angekündigt worden, jetzt wird die Idee aber wieder fallen gelassen. Und zwar deshalb, weil die Fläche am Bahnhof, die dafür vorgesehen ist, zu nahe bei den Gleisen liegt und sich nicht eignet, heißt es von Mobilitätslandesrat Alfreider. Eigentlich sollten dort über 500 Fahrräder Platz finden auf zwei Ebenen, unter anderem mit Radboxen, die abgeschlossen werden können. In der Gemeinde Bozen weiß man noch nichts davon, dass das Projekt wieder gestrichen wurde. In anderen Städten wie Brixen und Brunneck gibt es dagegen schon solche Abstellplätze für Fahrräder. Die geplante neue Einteilung des Senatswahlkreises Bozen-Unterland sorgt weiter für Diskussionen. Nach dem offenen Brief der Bürgermeister aus dem Unterland meldet sich jetzt Marco Galateo zu Wort, der Chef von Fratelli d'Italia in Südtirol. Er sagt, man könne noch über genaue Grenzen und technische Details des Senatswahlkreises reden, aber nicht generell über den Vorschlag seines Parteikollegen Urzi. Zwei garantierte deutsche Südtiroler Senatoren und ein italienischer seien eine gerechte Aufteilung. Eine Verfolgungsjagd haben sich am Abend ein Autofahrer und die Polizei in Bozen geliefert. Ein einheimischer Autofahrer hat versucht, vor der Stadtpolizei zu flüchten, weil er wegen eines Verkehrsverstoßes am Steuer gestoppt worden ist. In der Trienstraße endete die Flucht. Dort ist der Mann mit seinem Auto gegen zwei Polizeiwagen geprallt, die dort zur Sicherung eines Fußballspiels postiert waren. Der Mann blieb unverletzt, er wurde angezeigt. In Amerika ist Präsident Trump so unbeliebt wie noch nie in seiner aktuellen Amtszeit. In einer neuen Umfrage sind nur ein Drittel der Befragten zufrieden mit seiner Arbeit, 64% sind unzufrieden. Viele US-Bürger kritisieren vor allem, dass der Krieg mit dem Iran so lange dauert. Und noch halten sich viele Wolken, die Sonne tut sich schwer. Gleich hören Sie die weiteren Aussichten.
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3: Kein leichter Start heute für die Sonne in Südtirol. Noch halten sich viele Wolken, es gibt nur wenige Sonnenfenster. In den nächsten Stunden wirbelt der Nordwind die Wolken durcheinander und die Sonne setzt sich immer mehr durch. Es wird angenehm bei 23 bis 31 Grad am Nachmittag. Aktuell hat es 18 Grad in Auer, 14 am Reschen und in Sandintaufer, 16 in Saarntein und 15 Grad in Vöss. Morgen zur Wochenmitte geht es weiter mit viel Sonnenschein bei sommerlichen 33 Grad am Nachmittag.
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5: Daniel Hofer begrüßt Sie auf der Landesverkehrsmeldezentrale. Auf der Pustertaler Staatsstraße in Fahrtrichtung Innichen bei Kienz sowie zwischen Welsberg und der Abzweigung Brax und auf der Grüner Staatsstraße Taleinwärts bei St. Ulrich kommt es zu Verzögerungen und Staubildungen wegen Überlastung. Und auf der Passeirer Staatsstraße zwischen Riffian und Saldaus besteht eine Einbahnregelung wegen Arbeiten. Auch hier muss mit Verzögerungen gerechnet werden. Gute und sichere Fahrt!
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3: Pilze sammeln, Sanitätsbetrieb erinnert an Regeln und Kontrollen. Datensammlung, US-Staaten verklagen Facebook-Konzern Meta. Und langsam lockert's auf. Ich bin Gunde Bichler, schönen Dienstagvormittag.
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3: Jetzt, wo es etwas kühler wird und es in den kommenden Tagen regnen soll, wachsen wieder mehr Pilze in unseren Wäldern. Deshalb erinnert der Sanitätsbetrieb noch einmal an die Regeln, die hier bei uns fürs Pilzesammeln gelten. Und er gibt Tipps für den Verzehr der Pilze. Pilzvergiftungen lassen sich demnach vermeiden, indem man nur essbare Pilze sammelt, die man eindeutig bestimmen kann. Im Zweifel sollten sie von Fachleuten kontrolliert werden. In allen 4 Gesundheitsbezirken bietet der Mykologische Dienst gratis Pilzkontrollen an. In Südtirol ist das Pilzesammeln an geraden Tagen zwischen 7 und 19 Uhr erlaubt. Es wird doch keinen Radabstellplatz am Bozner Bahnhof für hunderte Fahrräder geben. Er ist zwar groß angekündigt worden, jetzt wird die Idee aber wieder fallen gelassen. Und zwar deshalb, weil die Fläche am Bahnhof, die dafür vorgesehen ist, zu nahe bei den Gleisen liegt und sich nicht eignet, heißt es vom Mobilitätslandesrat Daniel Alfreider. Eigentlich sollten dort über 500 Fahrräder Platz finden auf 2 Ebenen, unter anderem mit Radboxen, die abgeschlossen werden können. In der Gemeinde Bozen weiß man noch nichts davon, dass das Projekt wieder gestrichen wurde. Mehrere amerikanische Bundesstaaten gehen vor Gericht gegen den Facebook-Konzern Meta vor. Der Prozess gilt als richtungsweisend. Die Staaten werfen Meta vor, Daten von Kindern gesammelt und gegen Gesetze verstoßen zu haben. Heute beginnen die Eröffnungsplädoyers. Berichtet Diana Kramer.
4: Insgesamt 29 US-Bundesstaaten werfen Meta vor, seine Plattformen Facebook und Instagram so gestaltet zu haben, dass sie Minderjährige süchtig machen. Außerdem soll der Konzern Daten von Kindern unter 13 Jahren gesammelt haben, ein klarer Verstoß gegen den Kinderschutz. Die Bundesstaaten fordern Strafen in Höhe von bis zu 1,4 Billionen US-Dollar, der ungefähre Börsenwert des Unternehmens. Meta weist die Vorwürfe mit dem Argument zurück, Social-Media-Sucht sei kein anerkanntes Krankheitsbild.
3: Dieser Sommer heuer ist in ganz Europa heiß und trocken und die UV-Strahlung nimmt immer mehr zu. Das geht aus einer neuen Studie hervor, die europäische Forscher jetzt veröffentlicht haben. Demnach ist die UV-Strahlung in den vergangenen 10 Jahren um mehr als 1% angestiegen. Diese ultravioletten Strahlen sind besonders schädlich für Haut und Augen. Sie können Hautkrebs verursachen. Übrigens, Forscher sagen, die UV-Strahlen belasten uns nicht nur im Sommer, sondern auch im Winter. Und es lockert immer mehr auf. Die Sonne setzt sich durch. Gleich gibt's mehr zum Wetter.
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3: Noch halten sich einige Wolken über Südtirol, aber die Wolkendecke bekommt jetzt immer mehr Risse und blauer Himmel ist zu sehen. Die Sonne setzt sich langsam durch. Die Temperaturen steigen heute noch an auf angenehme 23 Grad in Sterzing und 31 in Bozen. Aktuell messen wir 16 Grad in Sterzing und 21 in Bozen, 12 in Corvara.

0: 13 Grad in Antholz und 19 in St. Martin im Passaia. Morgen Mittwoch geht es sonnig und freundlich weiter mit wenigen Wolken bei 26 bis 33 Grad.
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2: Guten Tag, aus der Landesverkehrsmeldezentrale begrüße Sie Barbara Widot. Auf der Pustertaler Staatsstraße Richtung Innichen zwischen St. Lorenzen und Percha sowie zwischen Welsberg und der Einfahrt ins Praxertal Kolonnenverkehr und Stau wegen dichten Verkehrs. Eine sichere Fahrt.
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3: Schönen Vormittag wünsche ich Ihnen heute am Dienstag. 10:05, die genaue Zeit. Ich bin Judith Brucker, begleite Sie heute durch den Vormittag bis natürlich bis zur Mittagspause. Jetzt geht's erstmal musikalisch weiter mit Ed Sheeran und Holly Hunt.

Holly Humberston, To Love Somebody, kurz nach 10. Mit Musik auf Wunsch geht's weiter. Die Hanna und die Lena grüßen nämlich Marie, Nina, Eva und die Lotta und wünschen dem Klommer alles, alles Gute zum Geburtstag.

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1: Die neue Sommersingle von Finch, Kopangan, die er zusammen mit dem Rapper Green herausgebracht hat, zeigt eine ungewohnt entspannte sommerliche Seite des Berliner Künstlers. Der Track wurde während eines gemeinsamen Urlaubs in Thailand geschrieben. Im Text geht es um das gleichnamige thailändische Inselparadies Kopangan, Fernweh und eine Auszeit vom digitalen Alltag. Bei diesem Song wird der Gegensatz verdeutlicht. Die oft härteren oder humorvollen Partynummern und das lockere Urlaub

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1: Die Queen Tribute Show Break Free, Europas Nummer 1 Queen Tribute Band, bringt die unvergessliche Musik von Queen auf den Piz de Blayes in St. Vigil, heute um 12.30 Uhr. Heute am Dienstag macht der Theaterwagen Borcia gleich zweimal Halt im Euregio Kulturzentrum Doblach. Um 16.30 Uhr wird das Eulenmädchen erzählt. Um 18 Uhr folgt die Aufführung Der Brand nach Kasper und das ewige Leben. Mit Dangerous Encounters Trio gehen die Brunecker Sommerkonzerte im Ragenhaus Bruneck heute um 20 Uhr weiter, bei Zwischen Tango, Jazz und Leidenschaft. Noch 3 Tage UFO Sommer 2026 stehen in dieser Woche auf dem Programm. Beim Kinderkino heißt es heute ab 17 Uhr Fuchs und Hase retten den Wald. Im Anschluss gibt es beim Open-Air-Kino Köln 75 auf der großen Leinwand in der UFO-Arena zu sehen um 21 Uhr. Am Donnerstag um 21 Uhr steht dann auch schon das letzte Open-Air-Kino auf dem Programm mit Lunana. Das Glück liegt im Himalaya. Den musikalischen Abschluss der Voices-Reihe machen am Mittwoch um 20.30 Uhr die Alternative-Indie-Folk-Band Tambra Roots und Singer-Songwriterin Azora.
2: Hallo liebe Hörerinnen und Hörer von Radio Holiday, ich bin die Azora und am 19. August darf ich in UFO Bruneck als Voract von der Band Tambra Roots spielen. Es erwarten eigentlich einige gefühlvolle und auch persönliche Lieder, aber auch zum Tanzen und zum Mitsingen ist vieles dabei. Kommt gerne alle vorbei, ich darf mich freuen. Bis bald!
1: Von 8 bis 17 Uhr sind die Bustertaler Flohmarktfreunde am Mittwoch im Dorfzentrum von Niederohlang anzutreffen. Am Mittwoch, 19. August um 10 Uhr wird der Bücherbazar am Walterplatz offiziell eröffnet. Ab da warten 2 Wochen lang bis zum 3. September täglich von 10 bis 19 Uhr am Walterplatz in Bozen tausende hochwertige Titel zu günstigen Preisen darauf entdeckt zu werden. Ob Romane, Sachbücher, Kochbücher, Kinderbücher oder Wanderführer. Am Mittwoch um 19 Uhr wird nach Sterzing zu den Laternenabenden geladen. Die Sterzinger Laternenpartys halten Live-Musik, Spezialitäten, heimische Handwerksprodukte und vieles mehr im historischen Stadtzentrum bereit. James Morrison kehrt am Donnerstag mit neuer Energie zurück und steht bei den Gartennächten auf der Bühne von Schloss Trautmannsdorf.
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0: Fast jeder von uns hat doch schon mal einen Erste-Hilfe-Kurs besucht. Aber kennen Sie eigentlich auch die Letzte-Hilfe-Kurse? Aufgrund der großen Nachfrage wird auch heuer wieder ein Letzter-Hilfe-Kurs in der Stadtbibliothek Librica in Bruneck organisiert. Am 13. und 20. November steht das Umsorgen von schwerkranken und sterbenden Menschen am Lebensende im Mittelpunkt. Mehr dazu jetzt von Michaela Grüner von der Stadtbibliothek.
1: Die Caritas-Hospizbewegung und der Südtiroler Sanitätsbetrieb bieten in Zusammenarbeit mit Vereinen vor Ort die sogenannten Letzte-Hilfe-Kurse an. So wie man Erste-Hilfe lernt, soll man hier auch Letzte-Hilfe lernen, unter Anführungszeichen. Es geht um das Einmaleins der Sterbebegleitung. Es gibt jetzt verschiedene Referentinnen und Referenten, immer eigentlich ein Paar, bestehend aus einem Menschen aus der Hospizbewegung und aus jemandem aus dem medizinischen Bereich. Wir in der Stadtbibliothek Bruneck haben das sehr erfolgreich angeboten und jetzt hat der Sanitätsbetrieb beschlossen, auch hinaus in die Dörfer zu gehen und der Kurs wird in verschiedenen Ortschaften im Bustertal angeboten. Also gesprochen wird über medizinische Aspekte des Sterbens, über ganz unter Anführungszeichen praktische Dinge. Es wird die Patientenverfügung angesprochen, es geht um die Rolle der Angehörigen, es geht um die Rolle der Pflegenden. Es geht eigentlich um jeden und jede von uns, die mit einem sterbenden Menschen konfrontiert ist. Und früher oder später im Leben wird es jedem von uns auch einmal passieren, glaube ich.
0: Ja, damit gut geplant werden kann, wird übrigens um eine verbindliche Anmeldung geboten. Achtung, beide Termine, also der 13. und der 20. November, müssen besucht werden, denn sie bauen aufeinander auf. Der Kurs ist übrigens kostenlos, die Anzahl der Teilnehmenden ist jedoch auf 20 beschränkt.

0: Es ist mittlerweile 11:02 heute am Dienstag. Für euch jetzt die aktuellen Meldungen. Brenner Staatsstraße zwischen Klausen in Richtung Süden. 15 Minuten Zeitverlust wegen einer Baustelle. In Richtung Norden aktuell bis zu 10 Minuten Zeitverlust. Auf der Pustertaler Staatsstraße ist auch viel los. 15 Minuten verliert ihr. Zwischen Oberfintel und St. Lorenzen 30 Minuten Zeitverlust gibt es aktuell zwischen St. Lorenzen und Rasen-Antholz. Und 15 Minuten Zeitverlust wegen Überlastung zwischen Rasen-Antholz und der Kreuzung Brax. Mehr dazu jetzt von der Landesverkehrsmeldezentrale.
1: Kolonnenverkehr und Stau wegen Überlastung gibt es auf der Pustertaler Stadtstraße in Richtung Innichen, zwischen St. Sigmund und Kienz, zwischen St. Lorenzen und Bercher, zwischen Welsberg und der Einfahrt ins Braxertal und zwischen Niederdorf und Toblach, in Richtung Brixen zwischen St. Lorenzen und Kienz, auf der Grödner Stadtstraße in beiden Richtungen bei St. Ulrich und bei Wolkenstein, auf der Finchgauer Stadtstraße in Richtung Meran abschnittsweise zwischen Blaus und Algund und auf der Passaira Stadtstraße in Richtung Meran ab der Tiroler Kreuzung. Allen, die unterwegs sind, eine gute Fahrt.
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3: Italien. Kurzes Arbeitsleben liegt unter EU-Durchschnitt. Ukraine-Krieg. Massive Angriffe mit Drohnen und Raketen. Und Sonne und Wolken wechseln sich ab. Ich bin Gunde Bichler. Schönen Vormittag.
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3: Die Italiener haben zwar eine hohe Lebenserwartung, verbringen aber vergleichsweise wenige Jahre in der Arbeitswelt. Das geht aus einer neuen Erhebung des Handwerkerverbands von Mestre hervor. Es sind im Durchschnitt 33 Arbeitsjahre, EU-weit sind es dagegen 37,5. Gründe dafür sind später Berufseinstieg durch überlange Ausbildungswege und Unterbrechungen im Arbeitsleben. Deshalb schlägt der Südtiroler Handwerkerverband GNA vor, dass die Bedingungen verbessert werden, einerseits für ältere Arbeitnehmer, die gerne länger arbeiten würden, und andererseits für junge Berufseinsteiger, damit sie schneller in die Arbeitswelt einsteigen können. In der Nacht hat es im Eisacktal einen Unfall mit einem Geisterfahrer gegeben, und zwar auf der Staatsstraße bei Blumau. Dort ist kurz vor Mitternacht ein Urlauber mit seinem Auto im Kreuzungsbereich zum Schlerngebiet frontal gegen ein anderes Fahrzeug geprallt. Er war auf der einspurigen Straße in der verkehrten Richtung unterwegs. Zwei Wageninsassen sind verletzt worden. Im Einsatz waren Rotes Kreuz, Freiwillige Feuerwehr, Kardaun, Kanait und Carabinieri. Für die Aufräumarbeiten war die Straße gesperrt. Und jetzt zum Ukraine-Krieg. Die Ukraine hat in der Nacht massiv Russland angegriffen mit Drohnen und Raketen. Es war der heftigste Angriff seit 2 Jahren. Die Hauptstadt Moskau und die umliegende Region sind massiv getroffen worden. Ulf Mauder ist in Moskau.
4: Die Zahl der ukrainischen Drohnenangriffe hier in Russland ist inzwischen deutlich höher als umgekehrt. Die ukrainische Flugabwehr meldete heute Morgen 147 russische Drohnenangriffe. Das Verteidigungsministerium hier in Moskau sprach dagegen von fast 800 ukrainischen Drohnenangriffen. Es gibt Flugausfälle und Verspätungen. Besonders Moskau ist seit Wochen das Ziel von Attacken mit hunderten Drohnen jede Nacht. Aber anders als etwa in Kiew, wo Luftalarm die Menschen aus dem Schlaf reißt, ist hier im Zentrum von Moskau bisher zumindest kaum etwas zu spüren.
3: Auch Russland hat die Ukraine mit neuen Angriffen überzogen. Ab heute sind weitere Bewerbungen an der Uni Bozen möglich, und zwar bis 4. September. Es gibt noch Studienplätze für 14 Bachelor- und 10 Masterstudiengänge. Und zwar in den Bereichen Agrar-, Umwelt- und Lebensmittelwissenschaften, Bildungswissenschaften, Design und Künste, aber auch Ingenieurswesen und Wirtschaftswissenschaften. Alle Infos zu den Einschreibungen gibt es online und bei der Studienberatung. Und schon langsam setzt sich die Sonne durch und wärmt auf. Gleich hören Sie mehr zu den Temperaturen.
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3: Es halten sich immer noch viele Wolken am Himmel, aber schön langsam kommt die Sonne durch. Bis zum Nachmittag verziehen sich die meisten Wolken. Zwischen Schnals und Bredau halten sie sich weiterhin hartnäckig. Von Stunde zu Stunde steigen die Temperaturen jetzt an. 17 Grad messen wir in Deutschnofen, 18 in Laas, 15 in Flersch und Terenten und 16 Grad in Wolkenstein. Auf 23 bis 31 Grad klettern die Werte heute noch. Morgen Mittwoch geht es weiter mit viel Sonnenschein bei sommerlichen 33 Grad.
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7: Karin Unterhofer aus der Landesverkehrsmeldezentrale mit aktuellen Meldungen. Kolonnenverkehr und Stau wegen Überlastung gibt es auf der Pustertaler Stadtstraße in Richtung Innichen zwischen St. Sigmund und Kienz, zwischen St. Lorenzen und Bercher, zwischen Welsberg und der Einfahrt ins Praxertal und zwischen Niederdorf und Toblach, in Richtung Brixen zwischen St. Lorenzen und Kienz, auf der Grödner Stadtstraße in beiden Richtungen bei St. Ulrich und bei Wolkenstein,

0: Auf der Finchgauer Stadtstraße in Richtung Meran abschnittsweise zwischen Blaus und Algund und auf der Passaira Stadtstraße in Richtung Meran ab der Tiroler Kreuzung. Allen, die unterwegs sind, eine gute Fahrt.
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3: Ja, der Vormittag am Dienstag, heute am 18. August. Es ist mittlerweile 11:05 und euch begleite ich noch heute bis zur Mittagspause. Judith Brucker, mein Name, Stick Figure, so nennt sich die nächste Band hier bei uns mit ihrem absoluten Mega-Hit mittlerweile, Angels Above Me. Viel Spaß damit.

0: Loi, auch bei uns musikalisch vertreten mit Get Lucky. Lucky waren gestern sicherlich auch viele von euch, denn gestern ist das offizielle Auftakttraining des HC Falkensteiner Pustertal in der Brunecker Interkebel Arena über die Bühne gegangen. Um 18 Uhr betraten die Wölfe unter der Leitung von Jason Jaspers und seines Trainerstabs das Eis und haben eine Trainingseinheit vor guter Kulisse bestritten. Nach dem Training gab es vor dem Go West ein Meet and Greet mit Anhängern und Team und Kollegin Lisa war auch mittendrin.
1: Wie fühlt es sich so, um wieder im Stadion zu sein?
2: Mega geil. Es ist noch ein bisschen ungewohnt, aber ich freue mich.
1: Ich brauche jetzt einen Fashion-Tipp. Wie geht man denn ins Stadion? Was legt man sich am Mond?
2: Schwarz-gelb. Logischerweise.
3: Aktuell kurze Hosen. Es ist so fein warm draußen.
1: Aber Arena ist kalt.
3: Heißt gleich, heben wir schon.
1: Wie ist denn wieder ins Stadion zu sein?
4: Ja, wunderbar. Endlich geht die Eiszeit wieder los. Ne? Das ist ja passiert. Selten so etwas Feins gesehen. Einmal vor der Sonne, einmal auf jeden in die Kehle gehen, ist auch ganz fein.
1: Was hast du denn am meisten jetzt wieder gefreut?
4: Ja, wie auf die kehlere Zeit, nicht? Weil mehr wie Ozeichen geht nicht. Und der Unlegen hell geht allem ganz leicht. Nicht? Und nein, es sind halt nette Spiele, es sind harte Kämpfe drunter und es ist ja wunderbar, allem so, dass uns die Augen.
1: Auf welchen Gegner freust du dich am meisten? Was sind denn die Spiele, was dir am besten gefallen?
4: Ja, so der schönste Gegner wird halt so gegen Borzen, sind schon allem recht nette Spiele. Nicht? Und dann hoffen wir, dass die Pustler heuer wie ein Stärker umgreifen können. Auswärts, als wir auch daheim. Yeah!

0: 8 Minuten nach 11 mittlerweile. Schönen Vormittag heute am Dienstag und ja, bald stehen sie an, die World Skills 2026. Sie finden vom 22. bis 27. September in Shanghai statt. Die eigentlichen Wettbewerbstage sind vom 23. bis 26. September. Über 1400 Teilnehmende aus 73 Ländern und 64 Berufen kommen dabei in Shanghai zusammen, um ihre Fähigkeiten auf der weltweit größten Bühne der Berufsbildung unter Beweis zu stellen. Auch 15 Südtiroler Jugendliche werden an den Weltmeisterschaften der Berufe teilnehmen. 15 Teilnehmende, 13 Berufe, 15 persönliche Geschichten. Und heute stellen wir Jonas Wenter aus Lana vor.
1: Bei Tischler muss man vor allem genau arbeiten können, das Material verstehen lernen, was sich verhaltet, wie man es zu bearbeiten hat und mittlerweile auch, wie man moderne Maschinen zu bedienen hat.
0: Ja, wie und wann habt ihr denn eigentlich mit dem Training begonnen? Gibt es auch noch zusätzliche Trainingsmethoden?
1: Im Training haben wir so angefangen, die ersten paar Trainings haben wir Anfang des Jahres gemacht, haben wir eigentlich ziemlich kleine Teiltraining gemacht. Und erst im Laufe des Jahres sind wir übergegangen auf alte WM-Stickler, die was wir noch auf mehrere Tage aufgeteilt gemacht haben. Zudem haben wir noch Metalltrainings, wo wir unseren Kopf darauf vorbereiten, aus Fehlern zu lernen, aus den Fehlern auszublenden und negative Gedanken zu verarbeiten und unseren Kopf darauf vorzubereiten, in jedem Moment alles zu geben.
0: Sind bei diesen Mentaltrainings die anderen Teilnehmer auch mit dabei?
1: Bei den Mentaltrainings haben wir alle Kandidaten aus Südtirol. Und dann machen wir mehrere Übungen, wo wir durch spielerisches Handeln Situationen rauskriegen, die was ins Shanghai erwarten können und somit uns vorbereiten drauf. Das stärkt noch vor allem auch die Gruppe und die Gemeinschaft. Wir lernen uns alle gut kennen und wir denen jetzt gegenseitig über unfeuern alles zu geben.
0: Wie bist du denn eigentlich zu deinem Beruf gekommen und wer unterstützt dich in der Vorbereitung?
1: Auf dem Tisch bin ich eigentlich auf meinen Onkel gekommen. In Raimund habe ich oft mal zugeschaut, wie er seine Werkstatt da ein paar Möbel hergestellt hat. Da habe ich ab und zu auch mal ein bisschen geholfen. Und dann hat er mir zum Geburtstag mal so eine kleine Hobelmaschine geschenkt. Dann habe ich angefangen, eigentlich selber kleine Möbel oder kleine Gegenstände herzustellen. Unterstützen tut mir vor allem mein Betrieb, der Tischler Plus. Allem, wenn ich mal einen Tag frei brauche oder mehrere Tage für ein Auslandstraining oder spontan mal einen Nachmittag brauche, um etwas herzurichten, kann ich auch immer umklopfen und fragen. Und für das bin ich wirklich voll dankbar.
0: Es dauert ja nicht mehr lange, bis es losgeht in Shanghai. Wie schaut es denn da mit dem Druck aus oder den Erwartungen bei der Weltmeisterschaft?
1: In Shanghai erwartet immer eine bärige Zeit, ein bäriges Erlebnis, wo ich mich allen daran erinnern kann. Und ich hoffe, ich nehme viele gute Sachen mit. Ich freue mich schon darauf, sich mit den anderen Kandidaten aus der ganzen Welt zu messen und ihnen das Beste zu sagen und ja, am Ende sehen wir, für wen es gereicht hat, auf dem Podest zu stehen.
0: Woran würdest du am Ende erkennen, dass Shanghai für dich ein Erfolg war, unabhängig von der Medaille?
1: Shanghai ist für mich ein Erfolg, wenn ich zurückblicken kann und sagen kann, ich habe viel gelernt, ich habe unabhängig von Ergebnis gute Sachen mitgenommen und dass ich sagen kann, ich habe wirklich alles gegeben, um mein Ziel zu erreichen.
2: Ich bin der Wendler Jonas, komme aus Schanek und in Shanghai trete ich im Beruf Tischler an.

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0: dem Jahr 2001, Shakira, heute im Vormittagsprogramm. Und neue Musik kommt jetzt von den Giant Rooks.
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0: Und es geht auf Südtirolstraßen, da ist nämlich sehr viel los auf der Brenner Autobahn. Bei Nösslach in Richtung Süden gibt es bis zu 35 Minuten Zeitverlust wegen der einspurigen Luegbrücke aufgrund von Arbeiten. Finchgauer Staatsstraße in Richtung Meran ab Blaust, abschnittsweise Kolonnenverkehr und Stau wegen Überlastung. Grödner Staatsstraße 15 Minuten Zeitverlust wegen Überlastung zwischen Pontives und St. Christina. Und auch auf der Bustertaler Staatsstraße gibt es viel Verkehr aktuell. Überlastung zwischen Oberfindl und Kirns, 20 Minuten Zeitverlust. 25 Minuten mehr braucht ihr zwischen St. Lorenzen und Rasenantholz und zwischen Rasenantholz und Welsberg. Aktuell 10 Minuten Zeitverlust wegen Überlastung. Ansonsten geht's, ja, wir wünschen viel Geduld und eine gute Fahrt.
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1: Solche Musik versüßt uns natürlich die Zeit, wenn viel los ist auf Südtirolstraßen. An der Autobahn-Mautstelle ist ja auch oft sehr viel Geduld gefragt. Wenn einfach viel los ist oder vielleicht beim Vordermann die Bankomatkarte nicht geht, dann wartet man oft sehr, sehr lang. Das soll sich aber bald tatsächlich ändern. Italiens Autobahnen wollen Schritt für Schritt ein System einführen, das die Maut automatisch berechnet, ganz ohne Schranken. Stimmt das, Florian Scheringer?
2: Ja, auch wenn das System in Südtirol vorerst noch nicht kommt. Früher oder später könnten die Mauthäuschen auch bei uns verschwinden. Das System liest die Autokennzeichen während der Fahrt und berechnet dann die Maut. Wir haben Verbraucherschützer, Touristiker und Bürgermeister gefragt, warum einige von ihnen nicht nur Vorteile sehen, wenn die Mautstellen wegfallen. Das hören Sie gleich im Südtirol-Journal-Mittagsmagazin.

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3: Daniel Hofer begrüßt Sie auf der Landesverkehrsmeldezentrale. Kolonnenverkehr und Stau wegen Überlastung gibt es auf der Finchgauer Staatsstraße in Fahrtrichtung Meran zwischen Blaus und Rabland und bei Forst in beiden Fahrtrichtungen. Auf der Bustertaler Staatsstraße in Fahrtrichtung Innichen zwischen St. Siegmund und Kiens sowie zwischen St. Lorenzen und Bercha und auf der Grödner Staatsstraße in beiden Fahrtrichtungen bei St. Ulrich. Kommen Sie gut voran!

Ein absoluter Banger hier vor der Mittagspause. Flo und Leak It um 11.47 Uhr. Das war's jetzt von meiner Seite. Ich bin Judith Brucker und wünsche euch Mahlzeit und eine schöne Mittagspause. Macht's gut! 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

0: Keine Mauthäuschen mehr an der Autobahn. Das wird jetzt in Italien erprobt. Es ist ein neues System geplant, bei dem alle Autos mit Kameras beim Ein- und Ausfahren erfasst werden. Je nach gefahrener Strecke wird die fällige Maut berechnet. Gezahlt werden muss dann innerhalb von 15 Tagen über eine App oder die Internetseite des Autobahnbetreibers. Das Ziel ist klar. Mit dem sogenannten Free-Flow-System soll der Verkehr flüssiger werden. Wilhelm Schatzer, was ist von dem neuen Modell zu halten?
1: Die Vorteile überwiegen, weil es ja genau vor den Mautstellen oft staut. Das Zahlen geht langsam, man muss erst das Geld zusammensuchen oder die Bankomatkarte funktioniert nicht und dann geht nichts weiter. Dieses Warten fällt mit dem neuen System weg. Bei der Mautstelle Sterzing würde sich damit viel ändern, sagt der Sterzinger Bürgermeister Peter Volker.
2: Ja, grundlegend ist das natürlich ein Riesenvorteil für Sterzing, weil sich diese langen Staus sicherlich nicht mehr bei uns bilden. Ob das dann für das ganze Land ein großer Vorteil ist, das lasse ich mal dahingestellt, weil irgendwo werden wir im Flaschenhals haben, dort wo es nicht mehr so zügig dann weitergeht. Wo dann die Kolonnen entstehen, glaube ich, weiß man heute noch nicht.
1: Aktuell dosieren die Mauthäuschen ja auch die Menge der Autos, die auf die Autobahn fahren, sagt Volker. Ein anderes mögliches Problem: Mit dem neuen System zahlt man nicht mehr sofort, sondern später, wie gesagt über eine App oder ähnliches. Wer das vergisst und nicht zahlt, riskiert Strafen. Das könnte dann vor allem Touristen treffen, die das vielleicht nicht wissen. Deshalb ist es wichtig, wenn es soweit ist, gut über die Neuerung zu informieren, sagt der Präsident der Südtirol Marketinggesellschaft IDM, Hansi Bichler.
3: Ich bin der Überzeugung, dass wenn die Kommunikation für den Tourist, für den Gast oder für den Nutzer einfach, konkret informiert wird, dass hier die Vorteile überwiegen.
1: Denn auch der Gast ist froh, wenn er nicht am Mauthäuschen warten muss. Wenn der Autofahrer bei dem geplanten System sich schon selbst darum kümmern muss, wie er zahlen kann, dann müsse das sehr einfach möglich gemacht werden, findet die Geschäftsführerin der Verbraucherzentrale Gunde Bauhofer.
4: Es wäre natürlich eine gute Chance, wenn das System für die Verbraucher und Verbraucherinnen einfach ist. Einfach heißt in diesem Sinne, dass für alle Autobahnen dasselbe System genutzt wird, dass es zum Beispiel ein kostenloses Internetportal gibt, auf dem ich mich einfach einlogge, das Kennzeichen eingebe und alle fälligen Mautbeträge in einmal zahlen kann.
1: Und nicht zuletzt stelle sich die Frage, ob nicht auch die Autobahnmaut sinken muss, wenn die Betreiber sich die Mauthäuschen und damit auch viel Personal sparen, meint Bauhofer. Wie schnell kommt aber das neue System und vor allem wie schnell bei uns in Südtirol? Der Präsident der Brenner Autobahn, Hartmann Reichhalter, sagt dazu.
5: Ich glaube, dass es zunächst noch die notwendigen gesetzlichen Voraussetzungen benötigt und auch die Abkommen zwischen den Konzessionären und den Konzessionsgeber, sprich dem Transportministerium.
1: Und das wird wohl noch dauern. Die aktuellen Teststrecken werden von regionalen Konzessionären betrieben, da ist das möglich. Bei den großen Autobahnen hängt es hingegen von Rom ab. Wenn Rom die Mauthäuschen weghaben will, dann könne das die Brenner Autobahn schnell umsetzen. Rein technisch wäre man dafür gerüstet, sagt Reichhalter. Übrigens, wer einen Telepass hat, der kann jetzt schon bei den Mautstellen durchfahren, ohne anzuhalten.
0: Bei uns in Südtirol haben die meisten einen Job. Die Arbeitslosenquote liegt bei nicht einmal 2%. Anders ist das bei Menschen mit Behinderung. Da ist die Arbeitslosenquote fast 6-mal so hoch, 11%. In Südtirol muss noch einiges passieren, sagt Angelika Stampfel, die Präsidentin des Vereins Aktive Eltern von Menschen mit Behinderung, AEB. In fast jeder Branche gäbe es noch Potenzial und das müsse ausgenutzt werden.
6: Eigentlich überall könnten sie eingestellt werden. Man muss nur den richtigen Arbeitsplatz finden, sie dort gut einweisen und gut strukturieren. Das ist wichtig. Nicht, wenn jemand kommt und einfach meinen, sie ist Hilfskraft und dann werden sie hierhin geschickt, dorthin geschickt. Die werden dann überfordert. Sie brauchen gute Struktur. Sie müssen gut eingewiesen werden, gut begleitet werden und auch die Firmen müssen gut begleitet werden.
0: Auch gute Tutoren brauche es, sagt Angelika Stampfel, also Ansprechpartner für die Menschen mit Behinderung, an die sie sich wenden können und die ihnen zur Seite stehen. Da sei das Land gefragt.
6: Arbeitgeber müssen auch sehr unterstützt werden, gell? Weil sonst scheitert es. Sie brauchen große Unterstützung und wenn das gut gelingt, haben sie gute Arbeitskräfte. Unsere Menschen mit Behinderung sind gute Arbeitskräfte. Das möchte ich betonen.
0: Menschen mit Behinderung müssten unbedingt einen Arbeitsplatz bekommen, der zu ihnen passt, sagt Stampfel. Das Land vermittelt jedes Jahr rund 200 Menschen, so gezielt an Arbeitgeber. Arbeitslandesrätin Magdalena Amhoff sagt, dieses System funktioniere gut.
7: Die meisten

0: jener Menschen, die über eine individuelle Vereinbarung oder auch über unsere Arbeitsmarktintegration vermittelt werden, sind nach 10 Jahren noch beim selben Arbeitgeber. Und das, glaube ich, beweist, wie gut dieses Modell eigentlich funktioniert.
1: Betriebe in Südtirol sind ab einer bestimmten Größe verpflichtet, Menschen mit Behinderung einzustellen. Ab 15 Mitarbeitern einen, ab 35 zwei. Und sie bekommen auch eine Förderung dafür. Aber nicht für jeden Menschen mit Behinderung gibt es auch einen passenden Arbeitsplatz in einem Betrieb. Viele brauchen viel Unterstützung und dafür gibt es Werkstätten und geschützte Dienste. Es sei wichtig, bei jedem Einzelnen genau auszuloten, ob er an einem normalen Arbeitsplatz arbeiten kann oder nicht, sagt Soziallandesrätin Rosemarie Palmer.
2: Wichtig als Ziel natürlich diese gleichberechtigte und vollwertige Teilhabe, auch Mitbestimmung. Das heißt, dass wir wirklich auf die Bedürfnisse, auf die Fähigkeiten der einzelnen Menschen schauen und hier wirklich die Autonomie der Menschen auch fördern. Und vor allem geht es auch darum, diese Dienste weiter auszubauen und auch finanziell abzusichern.
1: Eine weitere Maßnahme, das Entgelt für Menschen, die außerhalb des normalen Arbeitsmarkts arbeiten, wird im kommenden Jahr auch erhöht. Und zwar auf das Niveau der Zivilinvalidenrente, damit sie nicht weniger verdienen als die, die wegen ihrer Behinderung gar nicht arbeiten können. Trotz dieser Maßnahmen gibt es noch viel zu tun. Das sagen sowohl AEB-Präsidentin Stampfl als auch die Landesrätinnen Amhof und Palmer.
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1: Die Italiener haben zwar eine hohe Lebenserwartung, verbringen aber vergleichsweise wenige Jahre in der Arbeitswelt. Das geht aus einer neuen Erhebung des Handwerkerverbands von Mestre hervor. Es sind im Durchschnitt 33 Arbeitsjahre. EU-weit sind es dagegen 37,5 Jahre. Gunde Pichler mit den Kurznachrichten.
6: Ja, Gründe für das kurze Arbeitsleben sind später Berufseinstieg durch überlange Ausbildungswege und Unterbrechungen im Arbeitsleben. Deshalb schlägt der Südtiroler Handwerkerverband GNA vor, dass die Bedingungen verbessert werden. Einerseits für ältere Arbeitnehmer, die gerne länger arbeiten würden, und andererseits für junge Berufseinsteiger, damit sie schneller in die Arbeitswelt einsteigen können. Die Carabinieri haben einen Bankomatbetrug vereitelt und zwei Männer festgenommen. Sie stammen aus Moldawien. Die beiden haben am vergangenen Wochenende versucht, in Vilnius in St. Magdalena den Bankomatschalter der Raiffeisenkasse zu manipulieren. Sie wurden dabei ertappt, wie sie den Schalter mit elektronischen Geräten ausstatten wollten, um die Daten von Bankomatkarten zu klonen. Der Streit rund um die neue Einteilung des Senatswahlkreises Bozen-Unterland ist für die Freiheitlichen Anlass dafür, generell über das Vertretungsrecht der Südtiroler im Parlament in Rom zu diskutieren. Sie sprechen sich dafür aus, für die Wahl von Kammer und Senat jeweils einen einzigen Wahlkreis in Südtirol zu bilden. Die Kandidaten sollten dann mit Verhältniswahlrecht gewählt werden. Die Südtiroler Freiheit dagegen fordert, dass das Unterland nicht der Parteipolitik geopfert werde, sonst müsste die Koalition von SVP und Fratelli d'Italia aufgelöst werden. Das Sanitäts-BDB erinnert noch einmal an die Regeln, die hier bei uns fürs Pilzesammeln gelten. Und er gibt Tipps für den Verzehr der Pilze. Wer Zweifel hat, ob die gesammelten Pilze essbar sind, kann sie von Fachleuten kontrollieren lassen. In allen 4 Gesundheitsbezirken bietet der mykologische Dienst gratis Pilzkontrollen an. In der Nacht hat es im Eisacktal einen Unfall mit einem Geisterfahrer gegeben, und zwar auf der Staatsstraße bei Blumau. Dort ist kurz vor Mitternacht ein Urlauber mit seinem Auto im Kreuzungsbereich zum Schlerngebiet gegen ein anderes Fahrzeug geprallt. Er war auf der einspurigen Straße in der verkehrten Richtung unterwegs. 2 Wageninsassen sind verletzt worden. Für die Aufräumarbeiten war die Straße 1,5 Stunden lang gesperrt.
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6: Das Geschäft mit Daten brummt. Jetzt hat der Technikkonzern Google ein riesiges Datenpaket gekauft zum Training künstlicher Intelligenz. Die KI soll nämlich aus echten Abläufen lernen. Es sind Daten des amerikanischen Billigfliegers Spirit Airlines, der in Konkurs gegangen ist. Darunter sind 100 Millionen E-Mails und 500 Millionen Unterhaltungen. Bei der Übernahme sollen alle Informationen gelöscht werden, die Personen betreffen, versichert der Konzern. Google hat die Daten für umgerechnet 8,6 Millionen Euro ersteigert. Noch ein Blick auf die Börsen in Europa. Sie sind im Minus. MIP-Index in Mailand mit 0,6%, DAX in Frankfurt mit 0,4%.
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1: Nach der wochenlangen Hitze kommt diese Woche die Abkühlung, und zwar mit viel Regen und Gewittern. Und die ziehen oft so schnell auf, dass Wanderer überrascht werden und es nicht mehr rechtzeitig schaffen, umzukehren. Erst vor ein paar Tagen ist ein einheimischer Mann in Taufers im Münstertal von einem Blitz getroffen worden und gestorben. Am selben Tag wurde eine Frau in Cortina von einem Blitz getroffen und schwer verletzt. Birgit Locher, was soll man tun, wenn ein Gewitter im Anmarsch ist?
7: So schnell wie möglich versuchen, ins Tal runterzukommen. Und was auch wichtig ist, nicht unter einzelnen Bäumen Schutz suchen. Da ist nämlich die Wahrscheinlichkeit, dass ein Blitz einschlägt, höher. Bei einem Klettersteig ist es noch gefährlicher, vom Blitz getroffen zu werden. Denn das Eisen, das im Felsen verbaut ist, zieht Blitze fast wie ein Magnet an. Thomas Hellriegel, der Chef der Bergrettung Südtirol, sagt:
8: Grundsätzlich kann man sehr oft von einem Klettersteig entweder nach links oder nach rechts ausweichen. Oder es gibt sehr viele Klettersteigstellen, wo man mal in der Zwischenzeit nicht angesichert ist. Und dann halten wir in selben Bereich auf, damit ich einfach eben diesen möglichen Blitzeinschlag aus der Stelle.
7: Auch die Kletterausrüstung muss so eingepackt werden, dass sie nirgends herausragt und Blitze anziehen kann, sagt Bergrettungschef Hellriegel.
8: Speziell Wanderstöcke und Pickel vielleicht nicht hinten am Rucksack tragen, dass es wie eine Antenne wirkt und da der Blitz reinfahren kann, also die einfach tiefer verstauen oder beim Körper direkt tragen, damit nicht da nur mehr Angriffsfläche für einen Blitz geboten wird.
7: Blitze können eine Stromstärke von bis zu 200.000 Ampere erreichen und Spannungen von vielen Millionen Volt. Zum Vergleich, aus der Steckdose zu Hause kommen 230 Volt. Schlägt diese Kraft in den menschlichen Körper ein, endet das aber nur in einzelnen Fällen tödlich. Das sagt Notarzt Alex Zanvetor. Im Durchschnitt werden die Einsatzkräfte zu 100 Blitzunfällen im Jahr gerufen.
9: Die Überlebenswahrscheinlichkeit ist sehr hoch, einfach weil die Einwirkzeit vom Strom sehr kurz ist. Und das unterscheidet hauptsächlich von Unfällen mit Haushaltsstrom oder ähnlichen Sachen, wo die Einwirkzeit ja viel, viel länger ist und deswegen dort die Todesfälle höher sind.
7: In den nächsten Tagen soll es immer wieder zu Regen und Gewittern kommen. Und gerade jetzt, nach einer so langen Hitzeperiode, können sich Gewitter umso schneller bilden. Deshalb sind sie auch schwer vorherzusagen, sagt Landesmeteorologe Dieter Peterlin. Einerseits sei es zwar wichtig und gut, vorher den Wetterbericht zu lesen, viele machen das ja auf Wetter-Apps, aber auf die könne man sich nicht verlassen.
10: Nicht so gut geeignet sind meistens diese vorinstallierten Apps auf den Smartphones, die sind nämlich von amerikanischen Unternehmen und für unser Wetter in Europa meistens nicht so gut geeignet. Kurzfristig hilft dann sehr der Niederschlagsradar. Da sieht man dann eben in Echtzeit, was um uns herum gerade passiert. Also diese Kombination, vorher den Wetterbericht und aktuell den Radar, da ist man doch relativ gut informiert.
7: Und schlägt das Wetter in den Bergen plötzlich um, sollte man auf jeden Fall rechtzeitig umdrehen und Schutz suchen.
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1: Im ganzen Land überwiegen die Wolken und es ist auch nicht mehr so heiß wie in den letzten Tagen. Maximal 23 bis 31 Grad werden es am Nachmittag. Niederschläge sind heute die Ausnahme. Maximal am Alpenhauptkamm können ein paar Tropfen fallen. Günther Geier vom Landeswetterdienst, wie geht's in den nächsten Tagen weiter?
11: Ja, morgen scheint wieder im ganzen Land die Sonne. Am Himmel zeigen sich dazu nur ein paar harmlose Wolken. Und die Temperaturen, die erreichen sommerliche Höchstwerte von 28 bis 33 Grad. Ab Donnerstag wird es dann unbeständiger. Mit einer Südwestströmung werden immer wieder feuchte Luftmassen vom Mittelmeer Richtung Alpen transportiert. Und deshalb gibt es am Donnerstag, Freitag und auch am Wochenende eine Mischung aus Sonne, Wolken und einigen Gewittern.
1: Das war das Südtirol-Journal Mittagsmagazin vom Dienstag. Wenn Sie mögen, dann hören wir uns morgen wieder zur selben Zeit. Ich bin Florian Scheringer. Schönen Nachmittag.
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12: Daniel Hofer begrüßt Sie auf der Landesverkehrsmeldezentrale. Kolonnenverkehr und Stau wegen Überlastung gibt es auf der Finchgauer Staatsstraße in Fahrtrichtung Meran zwischen Blaus und Rabland und bei Forst in beiden Fahrtrichtungen. Auf der Bustertaler Staatsstraße in Fahrtrichtung Innichen zwischen St. Ziegen und Unkiens sowie zwischen St. Lorenzen und Bercha und auf der Grödner Staatsstraße in beiden Fahrtrichtungen bei St. Ulrich. Kommen Sie gut voran!
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1: Daniel Hofer begrüßt Sie auf der Landesverkehrsmeldezentrale. Kolonnenverkehr und Stau wegen Überlastung gibt es auf der Finchgauer Staatsstraße in Fahrtrichtung Meran zwischen Blaus und Rabland und bei Forst in beiden Fahrtrichtungen. Auf der Bustertaler Staatsstraße in Fahrtrichtung Innichen zwischen St. Ziegen und Kehens sowie zwischen St. Lorenzen und Bercha und auf der Grödner Staatsstraße in beiden Fahrtrichtungen bei St. Ulrich. Kommen Sie gut voran.

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3: Quilnes, Carabinieri verhindern Bankomatbetrug. Streit ums Unterland, Freiheitliche fordern einen Südtirol-Wahlkreis. Und heute gibt es einen Mix aus Sonne und Wolken. Ich bin Marlies Winkler, schönen Dienstagmittag.
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3: In Quilnes haben die Carabinieri einen Bankomatbetrug vereitelt. Zwei Männer haben am Wochenende versucht,

0: Betreibers. Der Bürgermeister von Sterzing, Peter Volker, sagt:
1: Ja, grundlegend ist das natürlich ein Riesenvorteil für Sterzing, weil sich diese langen Staus sicherlich nicht mehr bei uns bilden. Ob das dann für das ganze Land ein großer Vorteil ist, das lasse ich mal dahingestellt, weil irgendwo werden wir im Flaschenhals oben, dort wo es nicht mehr so zügig dann weitergeht. Wo dann die Kolonnen entstehen, glaube ich, weiß man heute noch nicht.
0: Bis das neue System italienweit und auch auf der Brennerautobahn kommt, wird es aber noch dauern. Derzeit fehlen noch die gesetzlichen Voraussetzungen. Bei den Parlamentswahlen soll es in Südtirol nur noch einen einzigen Wahlkreis geben. Die Kandidatinnen und Kandidaten sollen dann mit Verhältniswahlrecht gewählt werden. Das schlagen die Freiheitlichen rund um Obmann Roland Stauder vor. Hintergrund ist der Streit um die neue Einteilung des Senatswahlkreises Bozen-Unterland. Die Südtiroler Freiheit hingegen fordert nicht eine Veränderung des Wahlsystems, sondern dass die SVP ihre Koalition mit den Fratelli d'Italia komplett auflöst. Der Fratelli d'Italia-Abgeordnete Urzi war es ja, der die Änderung des Wahlkreises im Parlament eingebracht hat. Wir schauen zum Iran-Krieg. Da hat der Iran vor kurzem mitgeteilt, dass die Straße von Hormuz vorerst geschlossen bleibt. Und zwar so lange, bis die USA die Bedingungen für ein vorläufiges Abkommen erfüllen. Dazu gehört, dass die Seeblockade und die Sanktionen aufgehoben werden und die eingefrorenen iranischen Vermögen sollen wieder freigegeben werden. Bei den Verhandlungen mit den USA über einen dauerhaften Frieden geht gerade nicht wirklich was weiter. Das Geschäft mit Daten brummt. Jetzt hat der Technikkonzern Google ein riesiges Datenpaket gekauft, um seine künstliche Intelligenz zu trainieren. Es sind die Daten des amerikanischen Billigfliegers Spirit Airlines, der in Konkurs gegangen ist. Google hat die Daten für umgerecht 8,6 Millionen Euro ersteigert. Darunter sind rund 100 Millionen E-Mails und 500 Millionen Unterhaltungen über die Chat-Plattform Microsoft Teams. Google versichert, dass beim Datenkauf alle Informationen, die Personen betreffen, gelöscht werden. Ja, ein bisschen kühler ist es heute. Sonne und Wolken wechseln sich ab. Die Temperaturaussichten gibt's gleich bei uns.
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0: Da werfen wir gleich den Blick auf die aktuellen Temperaturen. In Farn messen wir gerade 23 Grad, 22 in Jenesien, 25 in Branzoll, in Meran 24 und 23 Grad in Laas. Richtung Süden zeigt sich die Sonne jetzt ein bisschen mehr, wechselhafter und bewölkter bleibt es am Alpenhauptkamm. Jetzt am Nachmittag erreichen die Temperaturen noch maximal 23 Grad in Sterzing und 31 Grad in Bozen. Morgen wird voraussichtlich der schönste Tag der Woche, viel Sonne und nur ein paar harmlose Wolken bei 28 bis 33 Grad.
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7: Hier ist die Landesverkehrsmeldezentrale mit Barbara Widot. Auf der Brennerautobahn in Richtung Süden zwischen Trient Nord und Affi sowie in Richtung Norden zwischen Verona Nord und Rovereto Süd Kolonnenverkehr wegen Überlastung. Kommen Sie gut voran.
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1: Du suchst einen ruhigen Nebenjob? 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
2: 10 vor 2.
3: Wahlkreis Unterland. Grüne fordern Ende der Regierungskoalition. Autobahn ohne Mauthäuschen. Verbraucherschützer fordern einfaches System. Und Sonne und Wolken im Wechsel haben wir heute. Ich bin Marlies Winkler. Schönen Nachmittag.
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3: Der Streit um den Senatswahlkreis Bozen-Unterland geht weiter. Nach der Südtiroler Freiheit fordern nun auch die Grünen ein Ende der Südtiroler Koalition zwischen der SVP und den Fratelli d'Italia. Sollte Urzi seinen geplanten Änderungen für den Wahlkreis nicht zurücknehmen, sollte die SVP reagieren und die Koalition auf Landesebene beenden. Das Argument, dass es die Neuzuschneidung brauche, damit auch italienischsprachige Südtiroler im Senat vertreten sind, zählt für die Grünen nicht. Sie sagen, das sei nur ein Vorwand. In Wirklichkeit werde versucht, die Mehrheitsverhältnisse zugunsten des rechten Lagers zu verändern. Die Mauthäuschen an den Autobahnen in Italien könnten wegfallen. Ein neues System mit Kameras und Sensoren soll alle Autos erfassen und die Maut automatisch berechnen. Gezahlt wird dann per App. Wer das dann aber vergisst,

0: In Wirth. Jetzt steht fest, einiges wird wieder so werden, wie es vor dem Teileinsturz war. Der historische Wert des Gebäudes solle beim Wiederaufbau bewahrt werden, sagt Landesrat Christian Bianchi. Dafür arbeitet das Land mit dem Denkmalamt zusammen. Die Säulen bleiben erhalten und auch der übrige Teil des Gebäudes könnte bestehen bleiben. Bis die Arbeiten beginnen, dauert es noch etwas. Zuerst braucht es eine Machbarkeitsstudie, die wird voraussichtlich ein halbes Jahr in Anspruch nehmen. Das Hin und Her um die Straße von Hormuz geht weiter. Jetzt sagt der Iran, die wichtige Meerenge bleibt vorerst wieder zu. Und zwar so lange, bis die USA einige Bedingungen erfüllen. Dazu gehört etwa, dass die Seeblockade und die Sanktionen aufgehoben werden und die USA sollen die eingefrorenen iranischen Vermögen wieder freigeben. Der Kaffee jetzt nach dem Mittagessen wird immer teurer. In Italien kostet ein Espresso mittlerweile um ein Viertel mehr als noch vor 5 Jahren. Im italienweiten Durchschnitt kostet ein Espresso 1,29 Euro. Von solchen Preisen können wir in Südtirol nur träumen. Hier bei uns kostet die Tasse im Schnitt 1,51 Euro. Am wenigsten für einen Espresso bezahlt man in Messina. Da kostet er nur 1,06 Euro. Dass der Kaffee teurer wird, liegt an den steigenden Energiepreisen und Kosten der Betriebe. Ja, und wo Sie den Kaffee jetzt wettermäßig am besten genießen, das hören Sie gleich bei unserem Wetterausblick.
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0: Ja, teilweise geben die Wolken ein bisschen nach und lassen ein paar Sonnenstrahlen durch. Aber nicht überall ist das der Fall. Vor allem am Alpenhauptkamm halten sich die Wolken heute hartnäckiger. Am Abend kann es dort auch stellenweise regnen. Jetzt meldet uns Pfitsch 21 Grad, St. Felix 20, 23 Grad messen wir in Truden und St. Martin in Thurn 19 Grad. Zwischen 23 und 31 Grad werden es heute noch maximal. Morgen wird es dann strahlend sonnig, nur ein paar harmlose Wolken ziehen durch bei hochsommerlichen 28 bis 33 Grad.
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4: Guten Nachmittag aus der Landesverkehrsmeldezentrale. Es begrüßt Sie Karin Unterhofer. Von Südtirols Hauptdurchzugstraßen liegen uns momentan keine Störungsmeldungen vor. Auf der Brenner Autobahn gibt es in Fahrtrichtung Süden zwischen Rovereto Süd und Affig Kolonnenverkehr wegen Überlastung. Allen, die unterwegs sind, gute Fahrt.
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1: Heute am Dienstag macht der Theaterwagen Borcza gleich zweimal Halt im Euregio Kulturzentrum Doblach. Um 16.30 Uhr wird das Eulenmädchen erzählt. Um 18 Uhr folgt die Aufführung Der Brandner Kasper und das ewige Leben. Mit Dangerous Encounters Trio gehen die Brunecker Sommerkonzerte im Ragenhaus Brunneck heute um 20 Uhr weiter, bei Zwischen Tango, Jazz und Leidenschaft. Noch 3 Tage UFO Sommer 2026 stehen in dieser Woche auf dem Programm. Beim Kinderkino heißt es heute ab 17 Uhr Fuchs und Hase retten den Wald. Im Anschluss gibt es beim Open Air Kino Köln 75 auf der großen Leinwand in der UFO Arena zu sehen um 21 Uhr. Am Donnerstag um 21 Uhr steht dann auch schon das letzte Open-Air-Kino auf dem Programm mit Lunana. Das Glück liegt im Himalaya. Den musikalischen Abschluss der Voices-Reihe machen am Mittwoch um 20.30 Uhr die Alternative-Indie-Folk-Band Tambor Roots und Singer-Songwriterin Azora.
2: Hallo liebe Hörerinnen und Hörer von Radio Holiday, ich bin die Azora und am 19. August darf ich in UFO Brunneck als Voreact von der Band Tambor Roots spielen. Es erwarten einige gefühlvolle und auch persönliche Lieder, aber auch zum Tanzen und zum Mitsingen ist vieles dabei. Kommt gerne alle vorbei, ich darf mich freuen. Bis bald!
1: Von 8 bis 17 Uhr sind die Bustertaler Flohmarktfreunde am Mittwoch im Dorfzentrum von Niederohlang anzutreffen. Am Mittwoch, 19. August um 10 Uhr wird der Bücherbazar am Walterplatz offiziell eröffnet. Ab da warten 2 Wochen lang bis zum 3. September täglich von 10 bis 19 Uhr am Walterplatz in Bozen tausende hochwertige Titel zu günstigen Preisen darauf entdeckt zu werden. Ob Romane, Sachbücher, Kochbücher, Kinderbücher oder Wanderführer. Am Mittwoch um 19 Uhr wird nach Sterzing zu den Laternenabenden geladen. Die Sterzinger Laternenpartys halten Live-Musik, Spezialitäten, heimische Handwerksprodukte und vieles mehr im historischen Stadtzentrum bereit. James Morrison kehrt am Donnerstag mit neuer Energie zurück und steht bei den Gartennächten auf der Bühne von Schloss Trautmannsdorf.
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2: 10 vor 3.
3: Wiederaufbau Bozner Gerichtsgebäude, vieles soll gleich bleiben. Streit um Wahlkreis, Opposition fordert Konsequenzen von SVP. Und es ist bewölkt, sonniger ist's im Süden. Ich bin Marlies Winkler, schönen Nachmittag.
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3: Jetzt steht es fest. Nach dem Wiederaufbau wird beim Bozner Gerichtsgebäude einiges so aussehen wie vorher. Die Säulen bleiben erhalten und auch der übrige Teil des Gebäudes könnte bestehen bleiben. Der historische Wert des Gebäudes solle bewahrt werden, sagt Landesrat Christian Bianchi. Dafür arbeitet das Land mit dem Denkmalamt zusammen. Bis die Arbeiten beginnen, dauert es noch etwas. Zuerst braucht es eine Machbarkeitsstudie und die wird voraussichtlich ein halbes Jahr in Anspruch nehmen. Der Streit um den Senatswahlkreis Bozen-Unterland geht weiter. Nach der Südtiroler Freiheit fordern nun auch die Grünen ein Ende der Südtiroler Koalition zwischen der SVP und den Fratelli d'Italia. Sollte Urzi seine geplanten Änderungen für den Wahlkreis nicht zurücknehmen, sollte die SVP reagieren und die Koalition auf Landesebene beenden. Das Argument, dass es die Neuzuschneidung brauche, damit auch italienischsprachige Südtiroler im Senat vertreten sind, zählt für die Grünen nicht. Sie sagen, das sei nur ein Vorwand. In Wirklichkeit werde versucht, die Mehrheitsverhältnisse so zuzuschneiden, dass sie dem rechten Lager zugunsten kommen. Die Wahrscheinlichkeit, am Berg vom Blitz getroffen zu werden, liegt bei 1 zu über einer Million. Und doch hat man am Wochenende gesehen, dass es möglich ist. Gleich zwei Menschen sind am selben Tag vom Blitz getroffen worden. Einmal ein Mann im Finchgau und einmal eine Frau in Cortina. Wenn ein Gewitter aufzieht, solle man so schnell wie möglich versuchen, ins Tal runterzukommen. Und auch die Kletterausrüstung müsse so eingepackt werden, dass sie nirgends herausragt und Blitze anziehen kann. Das

0: worden. Erst in der Nacht auf Samstag hat es in der Nähe schon ein Beben gegeben und seitdem fast 100 leichte Nachbeben. In Italien kostet ein Espresso mittlerweile um ein Viertel mehr als noch vor 5 Jahren. Im italienweiten Durchschnitt zahlt man heute 1,29 Euro. Wie so oft liegen die Preise hier bei uns in Südtirol deutlich darüber. Bei uns kostet die Tasse im Schnitt 1,51 Euro. Am wenigsten für einen Espresso bezahlt man in Messina. Da kostet er nur 1,06 Euro. Dass der Kaffee teurer wird, liegt an den steigenden Energiepreisen und an den höheren Kosten der Betriebe. Ja, recht sonnig ist's im Süden, bewölkter im Norden. Wie es wettermäßig weitergeht, gleich in unserem Ausblick.
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0: Ja, so ganz einfach hat es die Sonne heute nicht. In einigen Landesteilen gehen sich neben den Wolken nur ein paar wenige Sonnenstrahlen aus. Besonders grau und bewölkt bleibt es heute im Norden. Da kann es heute am Abend auch noch vereinzelt regnen. Morgen wird es dann wieder stabiler. Uns erwartet strahlender Sonnenschein im ganzen Land. Dazu nur ein paar wenige harmlose Wolken. Und wieder sommerliche Höchstwerte von 28 bis 33 Grad. Ja, und gerade messen wir in Bruneck 20 Grad, in Auer 28, 25 in Ayers und in Franzensfeste 22 Grad. Maximal werden es heute noch 23 bis 31 Grad.
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6: Schönen Nachmittag wünscht Daniel Hofer aus der Landesverkehrsmeldezentrale. Auf Südtirols Hauptstraßen herrscht erhöhtes Verkehrsaufkommen. Längere Wartezeiten oder Staus wurden uns allerdings nicht gemeldet. Gute und sichere Fahrt.
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0: ein kleines Stück.
1: Die neue Summer-Single von Finch, Kopangan, die er zusammen mit dem Rapper Green herausgebracht hat, zeigt eine ungewohnt entspannte sommerliche Seite des Berliner Künstlers. Der Track wurde während eines gemeinsamen Urlaubs in Thailand geschrieben. Im Text geht es um das gleichnamige thailändische Inselparadies Kopangan, Fernweh und eine Auszeit vom digitalen Alltag. Bei diesem Song wird der Gegensatz verdeutlicht, die oft härteren oder humorvollen Partynummern und das lockere Urlaub.

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2: 10 vor 4.
3: Hitze, Weinlese so früh wie noch nie begonnen. Treibstoffpreise trotz Steuerrabatt wieder hoch. Und heute ist es noch unbeständig, morgen dann überall sonnig. Ich bin Marlies Winkler, schönen Nachmittag.
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3: Die Weinlese hat in Südtirol heuer so früh begonnen wie noch nie. Das teilt das Konsortium Südtirol Wein mit. Grund dafür seien nicht nur die hohen Temperaturen jetzt im Sommer, sondern auch der außergewöhnlich warme Frühling. Wie es um die Qualität der Weine steht, sei noch schwer einzuschätzen, sagt Eduard Bernhard, der Direktor des Konsortiums Südtirol Wein. Allerdings seien die Voraussetzungen vielversprechend. Die Trauben präsentieren sich gesund. Treibstoff ist in Italien wieder so teuer wie vor dem Steuerrabatt der Regierung. Diesel kostet auf der Autobahn wieder 2,17 Euro pro Liter. Das ist so viel wie vor zwei Wochen. Da hatte die Regierung in Rom ja den Steuerrabatt von 17 Cent für Diesel bis zum 25. August verlängert. Benzin liegt auf den italienischen Autobahntankstellen bei durchschnittlich 2,07 Euro. Auf den Staatsstraßen in Italien ist es etwas günstiger. Benzin kostet im Durchschnitt 1,95 Euro und Diesel 2,10 Euro. Nun reagiert die Gemeinde Bozen darauf, dass der Fahrradparkplatz am Bahnhof doch nicht kommt. Bürgermeister Corarati und Vizebürgermeister Konder fordern ein dringendes Treffen mit dem Land. Der Radabstellplatz für hunderte Fahrräder war ja groß angekündigt worden, kommt jetzt aber nicht, und zwar deshalb, weil die Fläche am Bahnhof, die dafür vorgesehen wäre, zu nahe bei den Gleisen liegt, heißt es von Mobilitätslandesrat Alfreider. Die Gemeinde ist davon sehr überrascht, dass das Projekt nicht kommt, habe man nicht vom Land, sondern aus der Presse erfahren. Man hätte sich aber eine gemeinsame Aussprache gewünscht. Blitze können eine Stromstärke von bis zu 200.000 Ampere erreichen und Spannungen von vielen Millionen Volt. Zum Vergleich, aus der Steckdose daheim kommen 230 Volt. Bei uns in Südtirol werden die Einsatzkräfte im Jahr durchschnittlich zu 100 Blitzunfällen gerufen. Sie enden nur in einzelnen Fällen tödlich, sagt Notarzt Alex Zanvitor.
4: Die Überlebenswahrscheinlichkeit ist sehr hoch, einfach weil die Einwirkzeit vom Strom sehr kurz ist. Und das unterscheidet hauptsächlich von Unfällen mit Haushaltsstrom oder ähnlichen Sachen, wo die Einwirkzeit ja viel, viel länger ist. Und deswegen

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2: Morgen erwartet uns ein Tag voller Sonnenschein. Nur ein paar harmlose Wolken ziehen durch. Dazu gibt es wieder sommerliche Höchstwerte von 28 bis 33 Grad. Heute ist es noch ein bisschen unbeständiger, besonders am Alpenhauptkamm. Da gibt es heute mehr Wolken und am Abend kann es dort auch stellenweise regnen. Sonniger ist es heute im Süden. Gerade hat es in Mühlwald 18 Grad, in Nals 28, 20 Grad in St. Christina und in Latsch 26 Grad.
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4: Guten Nachmittag, wünscht Barbara Widot aus der Landesverkehrsmeldezentrale. Von Südtirol Straßen wurden uns keine Störungen gemeldet. Gute Fahrt.
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6: Schönen Dienstagnachmittag. Heute am 18. August. Ich bin Lisa Bipperger. Wir haben es kurz vor 4 und für uns geht es gemeinsam durch diesen Nachmittag bis 6 am Abend. Und das jetzt mit Musik von den Fulminacci. Jam und Spoon gibt's ebenfalls in der Holiday-Playlist, genauso wie Luis Capaldi und viele weitere mehr. Ich will gar nicht zu viel verraten. Auf alle Fälle viel Spaß hier bei uns.

0: schönen Nachmittag am Dienstag heute. Es ist 3:03 und heute am 18. August, da gibt's schon das letzte Mal Kinderkino in diesem Sommer im Jugend- und Kulturzentrum UFO in Bruneck. Und natürlich noch weiteres, das heute auf dem Programm steht, nämlich um 17 Uhr das Kinderkino und dann um 21 Uhr Open-Air-Kino. Die Details vom Leiter des Jugend- und Kulturzentrums, Gunther Niedermayr.
1: Am Dienstag, 18.08. Kinderkino im UFO-Saal, Fuchs und Hase retten den Wald. Im Wald, da gehen seltsame Dinge vor sich, Eule ist verschwunden und Ratten terrorisieren die Nachbarschaft. Und Fuchs und Hase sind fest entschlossen, herauszufinden, was hier alles passiert. Ein Abenteuer der besonderen Art.
2: Ich bitte Sie für diesen ganz besonderen Moment um Ihre Aufmerksamkeit.
3: Mit wem redet denn der?
4: Keine Ahnung, weiß er wahrscheinlich selber nicht.
2: Die grandiose Eröffnung des Damms.
5: Was ist das? Woher kommt der See plötzlich? Der Wald! Er ist überschwemmt!
6: Alles ist dicht, doch ich fürchte mich nicht, nicht mit euch.
7: Ratten, wartet mal!
8: Wir sind keine Ratten, wir sind Piraten!
9: Piraten!
8: Achtung!
9: So viel Wasser!
10: Die Überschwemmung kommt durch deinen Damm, du musst ihn sofort wegmachen!
11: Auf keinen Fall!
1: Am Abend zeigen wir den Film Köln 75. Vera Brandes, das ist eine junge Frau, die ist fest entschlossen, sich ihren Platz in der Musikwelt der 70er Jahre zu erobern. Und sie versucht als Konzertveranstalterin internationale Größen nach Deutschland zu holen, trotz des Widerstands mit ihren Eltern. Dieses Mal bei diesem Film, da geht es darum, dass sie ein Konzert mit dem berühmten Jazzpianisten Keith Jarrett organisieren will. Und kurz vor Beginn des Abends, da droht alles zu scheitern. Aber wie wir alle wissen, das Konzert wird legendär in die Geschichte eingehen. Und dieser Film zeigt diese Geschichte, Köln 75.
12: Vera, Sie haben Dutzende Jazzkünstler nach Köln gebracht. Wie kommt eine junge Frau wie Sie mit so vielen Musikern in Kontakt?
13: Wie machst du das bloß?
14: Was?
13: So tun, als ob dir der Laden gehört.
14: Keine Ahnung, ich tue halt so.
15: Wie alt bist du?
16: Was glaubst du, wo du jetzt hingehst?
14: Berlin. Jazztage, ich bin Montag wieder zurück.
17: In Berlin habe ich Keith Jarrett zum ersten Mal spielen sehen.
18: Ich werde ein Konzert organisieren für Keith Jarrett.
19: Hey, Ober.
18: Ich werde den Saal füllen.
20: Jazz ist Museumsmusik, Jazz ist tot.
18: Kein Jazzkonzert, ein Keith Jarrett-Konzert.
21: Komplett improvisiert, frei. Niemand weiß, wo das hinführt.
22: Du bist Vera Brandes. Aber wenn irgendwer hier einen Weg findet, dann bist du das doch.
0: 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Kinderkino im UFO. Jetzt um 16 Uhr ging es schon los mit der Kinderanimation. Um 17 Uhr wird dann der Film gezeigt und Open Air Kino dann um 21 Uhr. Heute Abend in der UFO Arena in Bruneck.

Es geht weiter mit der Schwarzbär-Nocken-Challenge auf Radio Holiday. Der Südtiroler Spitzenkoch Rudi Leiter hat ja dazu aufgerufen vor ein paar Wochen im Interview. Und darüber sprechen wir gleich. Einen schönen Dienstagnachmittag. Es ist 13 Minuten nach 4.

0: schönen Nachmittag um 16.16 Uhr, heute am 18.08. mit Radio Holiday geht's durch den Dienstag. Und für uns geht's jetzt mal wieder zum Südtiroler Spitzenkoch Rudi Leiter. Der hat ja vor einigen Wochen bei uns im Interview eine Challenge gestartet. Die Schwarzbärnocken-Challenge. Und mittlerweile hat er schon die vierte Kandidatin der Challenge besucht und natürlich auch ihre Schwarzbärnocken verkostet.
1: Servus und habe die Ehre, dem Holiday-Team. Auf jeden Fall war ich gestern in Aufkirchen bei der Steffi Lercher und der hat eine tolle Vorbereitung gehabt. Es war einfach richtig lässig zu sehen, dass der einfach alles einheimische Produkte genommen hat. Das heißt, von der Milch über den Honig, über die selber geklauten Schwarzbär und zusätzlich auch das Mehl hat sie sich gekümmert, dass das von einem einheimischen Bauern gekommen ist und so weiter. Also ich muss ganz ehrlich sagen, und der ganze Clou, ich meine, da für die 100 Gramm Mehl und für die Gockeli da und das Getrennte und noch das Eiweiß ausschlagen, beziehungsweise das Backpulver, das war schon ganz eine lässige Geschichte. Was bis zum Schluss, was mich persönlich gewundert hat, erstens einmal die Vorbereitung von der Steffi und zweitens muss man auch noch sagen, nur von was ein bisschen nervös, aber nachher habe ich eigentlich die Nervosität ein bisschen genommen und nachher hat sie das wunderbar gebraten. Das muss man sagen. Und was mich persönlich gewundert hat, es war nicht zu süß. Also genau den Süßegrad getroffen. Beziehungsweise für mich persönlich, und ich glaube, ich kann da in der Richtung schon entscheiden, weil ich einfach eine unglaubliche Erfahrung habe. Und ich glaube, von der Fluffigkeit her, von der Leichtigkeit her, vom Braten her, hat sie einfach im Moment die Pole Position, muss man sagen. Also Steffi Lercher, Gratulation. Muss ich ganz ehrlich sagen. Und was ich noch sagen möchte, ist unglaublich eine tolle Erfahrung mit ihr bzw. mit ihren Brüdern und ihren Eltern praktisch. Also es war einfach ein unglaublich nettes Get-Together. Und auf dem Wege sage ich einfach Dankeschön. Es sind noch ein paar Kandidaten, es dauert nicht mehr lange die Challenge, dann entscheidet sich das. Und auf dem Weg sage ich einfach Servus und habe die Ehre. Vielen Dank.
0: Die Schwarzbärnocken-Challenge mit Südtiroler Spitzenkoch Rudi Leiter, die läuft übrigens noch bis Ende August.

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Wir schreiben den 18. August schon wieder, also auch dieser Monat, der wieder im Flug vergeht. Es ist kurz vor 16:30, schönen Dienstagnachmittag. Vor 2 Wochen, das sind auch die letzten Spieler des HC Falkensteiner Bustertals in Bruneck angekommen. Das Trockentraining ging weiter, das Eis in der Intercable Arena war schon gemacht. Letzte Woche ging es für die Wölfe dann nach Brixen zum Trainingslager. Und gestern Abend fand das erste offizielle Eistraining in der Intercable Arena von Bruneck statt und das vor Publikum. Und im Anschluss gab es dann auch noch ein Meet and Greet mit den Schwarz-Gelben. Darüber sprechen wir gleich heute am Nachmittag auf Radio Holiday. Vorher gibt's Musik von Ellie Goulding und Max Giesinger und wir blicken natürlich auch auf Südtirols Straßen. Gut informiert geht's durch den Nachmittag.

0: Es ist kurz nach 4:30 und einiges los auf Südtirols Straßen. Immer wieder braucht es Geduld. Aktuell beim Kreuzbergpass im Abschnitt Innichenort in Richtung Einmündung in die Pustertaler Staatsstraße. Da verliert ihr gerade 10 Minuten wegen Überlastung. Am Jaufenpass, da gibt es zwischen Riffian und Saldaus eine Einbahnregelung und zeitweilige Sperren bis zu 15 Minuten wegen dem Ausbau der Straße. Und im Gardertal zwischen Zwischenwasser und Bicolein Einbahnregelung und zeitweilige Sperren ebenfalls bis zu 15 Minuten wegen Arbeiten. Kommt gut und sicher ans Ziel.
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0: Max Giesinger in der Holiday Playlist. Es ist 16.34 Uhr. Einen schönen Nachmittag heute am Dienstag. Ja, gestern fand es statt, das erste offizielle Eistraining der Buschtra-Wölfe in der Intercable Arena von Bruneck. Ich war mit dabei, habe mich ein bisschen bei den Fans umgehört und aber auch beim Pressesprecher der Wölfe, Patrick Batzer-Kirchler.
1: Das erste Training in der Intercable Arena ist natürlich allem ein bisschen ein Aufgalopp und alle haben wieder Freude, dass die Eiszeit losgeht und dass wieder Hockey gespielt wird. Heuer hat der HC Falkensteiner Pustertal ein bisschen später mit dem Training angefangen, weil man ja bis Ende April sehr, sehr lange gespielt hat und die Saison eh noch lange genug wird. Es waren beim Training an die 500 Zuschauer, war natürlich eine gute Stimmung. Die Spieler sind einzeln aufgerufen worden, der Trainer und der Geschäftsführer Jochen Schenk haben ein paar Worte ans Publikum gerichtet und ja, ich glaube, das Publikum hat sich gut unterhalten und das ist genau so ein richtiger Aufgalopp in die neue Saison und jetzt ist der Blick schon auf die neuen Termine nach vorne gerichtet.
0: Wie fühlt es sich so an, wieder ins Stadion zu sein?
2: Daheim? Es fühlt sich wieder, ja, daheim an, kannst du sagen. Mehr gibt es ja, glaube ich.
3: Es ist ein bisschen zu früh für meinen Geschmack noch, wenn es draußen so viel warm ist, aber langsam wird es wieder Zeit.
4: Ja, momentan ist es ein bisschen kalt, aber im Winter ist es noch natürlich warm, aber nein, es fühlt sich wieder gut an. Und ja, jetzt kommt wieder so langsam die wöchentliche Hockey-Stadion-Routine. Das ist cool, ja.
5: Geil, endlich geht es wieder los und es ist ein wenig cooler als wie vorher.
0: Erwartungen für die Saison?
5: Meister.
4: Ja, ein Halbfinale wäre schon wieder recht schön, aber einmal Playoffs Minimum, würde ich sagen.
0: Was glaubst du, wer werden heute der hartigste Gegner werden?
5: Eigentlich, ich sage an die üblichen. Salzburg, Klagenfurt, du, sonst andere sind auch gut. Man muss halt gegen jeden spielen, jeder Gegner wird schwer. Gegen jeden Gegner kannst du gewinnen oder verlieren, da geht es um die Tagesform, deswegen. Aber ich bin zuversichtlich. Wir machen es euren nie einmal besser.

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16.46 Uhr. Einen schönen Dienstagnachmittag mit Radio Holiday heute am 18. August. Ja, die Temperaturen, die sind wieder etwas zurückgegangen. Das heißt, am Abend gibt's keine Ausreden mehr, sich vom Lauftraining zu drücken. Denn nächste Woche steht der Women's Run in Brixen an am Freitag und am Samstag der Potato Run, der Erepflauf von Bruneck nach Sand in Taufers am Samstag. Deshalb, ja, jetzt schon mal trainieren und wir sprechen in der nächsten Stunde darüber.

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2: 10 vor 5.
3: AEB fordert mehr Arbeitsinklusion für Menschen mit Behinderung. Warmer Frühling, heißer Sommer und früheste Weinlese. Heute ein Mix aus Sonne und Wolken, morgen wird's dann überall sonnig. Ich bin Marlies Winkler, schönen Nachmittag.
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3: Die Inklusion von Menschen mit Behinderung im Arbeitsmarkt muss besser werden. Das fordert die Präsidentin des Vereins Aktive Eltern von Menschen mit Behinderung, Angelika Stampfl. Und es gäbe in fast jeder Branche Potenzial, das genutzt werden müsse.
4: Eigentlich überall könnten sie eingestellt werden. Man muss nur den richtigen Arbeitsplatz finden, sie dort gut einweisen und gut strukturieren. Das ist wichtig. Nicht, wenn jemand kommt und einfach meinen, sie ist Hilfskraft und dann werden sie hierhin geschickt, dorthin geschickt. Die werden dann überfordert. Sie brauchen gute Struktur. Sie müssen gut eingewiesen werden, gut begleitet werden und auch die Firmen müssen gut begleitet werden.
3: Vor allem brauche es Arbeitsplätze, die genau zu den Menschen passen, findet Stampfl. Die Weinlese hat in Südtirol heuer so früh begonnen wie noch nie. Das teilt das Konsortium Südtirol Wein mit. Grund dafür seien nicht nur die hohen Temperaturen jetzt im Sommer, sondern auch der außergewöhnlich warme Frühling. Wie es um die Qualität der Weine steht, sei noch schwer abzuschätzen, das sagt Eduard Bernhard, der Direktor des Konsortiums Südtirol Wein. Allerdings seien die Voraussetzungen vielversprechend. Die Trauben präsentieren sich gesund. Der Treibstoffrabatt der italienischen Regierung hat nur kurz gewirkt. Diesel kostet auf der Autobahn wieder 2,17 Euro pro Liter. Das ist so viel wie vor 2 Wochen. Da hatte die Regierung in Rom ja den Steuerrabatt von 17 Cent für Diesel bis zum 25. August verlängert. Benzin liegt auf den italienischen Autobahntankstellen bei durchschnittlich 2,07 Euro. Auf den Staatsstraßen in Italien ist es etwas günstiger. Benzin kostet im Durchschnitt 1,95 Euro und Diesel 2,10 Euro. Die Gemeinde Bozen zeigt sich überrascht. Dass der groß angekündigte Fahrradparkplatz am Bozner Bahnhof nun doch nicht kommt, habe man nur aus der Presse erfahren. Es habe darüber vorher keine Aussprache mit dem Land gegeben. Deswegen fordern Bürgermeister Corarati und Vizebürgermeister Konder nun dringend ein Treffen. Der Radabstellplatz sollte ja Platz für mehrere hundert Fahrräder bieten und auch eigene Radboxen. Nun kommt er aber nicht, sagt Mobilitätslandesrat Alfreider. Und zwar deshalb, weil die Fläche am Bahnhof, die dafür vorgesehen wäre, zu nahe bei den Gleisen liegt, so Alfreider. Kanye West, der Rapper aus den USA, sorgt ja immer wieder für Skandale. Jetzt hat er bekannt gegeben, dass er im Oktober 2 Konzerte in Russland geplant hat, mitten im russischen Angriffskrieg gegen die Ukraine. Die Tickets dafür sollen schon nach kurzer Zeit ausverkauft gewesen sein. Es könnte sein, dass sich Kanye West dann auch mit Präsident Putin trifft, wenn dieser Zeit hat. Davon würde Kanye West träumen, heißt es von den Organisatoren. Kanye West ist umstritten, er fällt immer wieder wegen rassistischer und antisemitischer Aussagen auf. Deshalb sind auch schon Konzerte von ihm abgelehnt.

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2: Ja, wer für morgen einen Ausflug ins Schwimmbad oder auf den Berg geplant hat, der hat alles richtig gemacht. Uns erwartet nämlich strahlender Sonnenschein. Dazu gibt es nur ein paar harmlose Wolken bei Höchstwerten von 28 bis 33 Grad. Heute ist es nicht ganz so heiß. Gerade hat es in Benz 20 Grad, 21 in Mals, in Welschnofen 25 und in St. Peter-Vilnöss 23 Grad. Dazu teilen sich Sonne und Wolken den Himmel. Vor allem im Süden, da gibt es relativ viel Sonne. Im Norden hingegen, da gibt es viele Wolken und da ist am Abend auch noch Regen möglich.
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4: Karin Unterhofer aus der Landesverkehrsmeldezentrale. Kolonnenverkehr und Stau wegen Überlastung gibt es auf der Pustertaler Stadtstraße in Richtung Brixen, zwischen Innichen und Doblach und zwischen Ohlang und Bercher, auf der Grödner Stadtstraße talauswärts bei Wolkenstein und bei St. Ulrich und auf der Finchgauer Stadtstraße in Richtung Meran abschnittsweise zwischen Blaus und Allgund. Weiterhin gute Fahrt.
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6: Der Dienstagnachmittag, heute am 18. August. Ich bin Lisa Beberger und in 4 Minuten ist es 5 Uhr. Schönen Nachmittag.

Kurz nach 5, einen schönen Nachmittag am Dienstag und das heute am 18. August. In 10 Tagen, da geht der 14. Women's Run in Brixen über die Bühne und darüber sprechen wir gleich mit Evi Hilpold vom OK-Team.

0: Der 14. Women's Run Brixen geht in 10 Tagen, also am 28. August, mit über 1500 Teilnehmerinnen aus dem ganzen Land und darüber hinaus über die Bühne. Die Farbe des diesjährigen T-Shirts, die neue Strecke sowie weitere Informationen und Details zum Run hat Evi Hilbold vom OK-Team Women's Run Brixen für uns.
1: Das Geheimnis ist jetzt endlich gelüftet. Die Farbe des heurigen Women's Run T-Shirts ist Türkis. Türkis für die Farbe des klaren Wassers, steht für Ruhe, Leichtigkeit und Freiheit und passt somit auch perfekt zu unserem Event, bei dem Bewegung und Gemeinschaft sowie auch die Freude im gemeinsamen Erleben im Mittelpunkt stehen. Ein bisschen Pink muss bei uns natürlich auch dabei sein, deswegen wird die türkise Farbe ergänzt mit einem Haufen Pink, so dass es kohärent ist mit unserem Women's Run Look. Das Leibele ist wieder sehr hochwertig, es ist sehr angenehm zu tragen und ist eben auch mit der Unterstützung von Langstreckenläufer Hermann Achmüller entwickelt worden, der sich in dem Bereich eben sehr gut auskennt. Also wir freuen uns schon sehr, dass die ganzen 1500 Teilnehmerinnen dann in Brixner Domplatz am 28. August in ein türkises Farbenmeer verwandeln werden. Die Strecke ist heuer ein bisschen verändert. Aufgrund von ein, zwei Baustellen, die wir ein bisschen umgehen müssen, haben wir eben die Strecke auch wieder abgeändert. Sie ist 4,65 Kilometer lang und führt durch die Brixner Altstadt. Die letzte Runde wird dann zweimal gelaufen und Start und Ziel ist wie gewohnt der Domplatz. Zwischendrin wird es dann eine kleine Erfrischung geben und am Domplatz dann im Ziel gibt es eben auch eine kleine Verpflegung für die ganzen Teilnehmerinnen und Teilnehmer. Für alle, die was nicht mitlaufen, aber echt dabei sein wollen und mit ins Mitfeiern wollen, gibt es natürlich auch einiges. Es spielt die Band Sitting Bull ab 20 Uhr. Es gibt zu essen und es gibt zu trinken. Und wir freuen uns sehr, dass wieder zahlreich alle erscheinen und mit uns auf dem Domplatz den besonderen Tag mitfeiern.
0: Nachdem die Anmeldungen für den 14. Women's Run in diesem Jahr in Brixen geöffnet wurden am Tag der Frau, also am 8. März, war das Teilnehmerfeld innerhalb weniger Stunden voll. Und mit dabei auch ein besonderer Gast 2026.
1: Wir haben heuer auch wieder einen Special Guest, also es sind ja allem ganz viele Frauen aus dem ganzen Land, aus Politik, aus Gesellschaft, aus Sport und aus Wirtschaft, die mitlaufen. Heuer freut es uns umso mehr, dass unsere Biathlon-Königin, die Dorothea Viera, mit dabei sein wird, mit ihrer Freundin und Wegbegleiterin, der Federica Sanfilippo. Also die zwei Sportlerinnen werden ebenfalls im türkisen Women's Run-Shirt an den Start gehen und gemeinsam mit den anderen Teilnehmerinnen die Strecke bewältigen. Also wir freuen uns schon sehr. Natürlich auch, dass der Lauf so gut ankommt und dass die Atmosphäre einfach extrem toll ist und wirklich ein ganz schönes Miteinander. Also wir sind schon voll in die Vorbereitungen, die Starterbags werden jetzt noch gefüllt, es ist noch einiges zu tun, bis dann am nächsten Freitag, am 28. August, alles ready ist für unsere 14. Ausgabe des Women's Run Brixen. Kommt's alle, wir freuen uns ganz fest dabei.
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Es ist 4:15 Uhr. Schönen Nachmittag mit Radio Holiday heute am Dienstag. Nächste Woche am Freitag, da findet die 14. Ausgabe des Women's Run in Brixen statt. Und der war ja nach wenigen Stunden schon ausgebucht sozusagen. Wo es noch ein paar Plätze gibt, aber auch noch nur die allerletzten, das ist beim Potato Run, beim Erdäpfellauf von Bruneck nach Sandentauf, was der Dreiviertel-Halbmarathon. Der steigt nächste Woche am Samstagnachmittag. Und darüber sprechen wir gleich mit Rudi Stolzlechter vom OK-Team.

0: Annalisa in der Holiday Playlist. Schönen Nachmittag am Dienstag. Auf dem Weg ja schon wieder in den Feierabend und aber auch der Weg zum Erdäpfellauf. Nächste Woche am Samstag, da werden 17,6 Kilometer bestritten von Bruneck nach Sand in Daufers beim allseits beliebten Potato Run. Ich habe mit Rudi Stolzlechner vom OK-Team darüber gesprochen.
1: Ja, wir haben heute die 27. Auflage. Und Termin ist heute der 29. August, also der letzte Samstag in August. Und ja, Start um 5 Uhr, wie alle Jahre. Um 3 Uhr Start vom Kinderlauf in Sand und in Bruneck der Start auf dem Rathausplatz und über den Radlweg bis nach Sand zum Babylon. Dann müssen wir als Ziel noch 17,6 Kilometer.
0: Welche Kategorien nehmen heute wieder als Teil?
1: Wie eigentlich jedes Jahr, im normalen Wettkampf, haben wir Just for Fun und haben beim Just for Fun auch die Staffel mit 2x 8,8 Kilometer. Beim Just for Fun haben wir heute eine kleine Neuerung, und zwar für die Firmenwertung. Bei der Firmenwertung werden heute die besten 3 Teilnehmer, egal ob Einzelläufer, Just for Fun oder Staffel, Gesamtzeit. Die besten 3 Zeiten pro Firma kommen in die Endwertung und dann werden die ersten 3 prämiert.
0: Zur Info für alle interessierten Läuferinnen und Läufer. Am Sonntag waren schon nur noch 100 Startplätze übrig für den Potato Run 2026 in der nächsten Woche am Samstag. Also jetzt muss man schnell sein.
1: Ja, wer sich bis jetzt noch nicht gemeldet hat und Lust hat mitzumachen, war empfohlen, sich möglichst schnell anzumelden, damit er nicht riskiert, dass keine Plätze mehr sein. Also heint noch schnell anmelden ist das Beste. Und nachher viel Spaß haben. Hoffen wir, dass das Wetter mitspielt.

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auf dem Weg durch den Dienstagnachmittag mit Radio Holiday um kurz vor 5:30. Gleich gibt's die wichtigen Infos, wie das Wetter in den nächsten Tagen so wird und wie es gerade auf Südtirols Straßen aussieht. Was ich euch aber jetzt schon mal verrate, aufgrund eines defekten Zuges kommt es aktuell zwischen Doblach und Innichen auf der Busterer Bahnlinie nämlich zu Ausfällen und Verspätungen.

0: die Top-Hits aus der Radio Holiday Hitparade, auch am Dienstagnachmittag. Es ist 17:30 Punkt 17:30.
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0: Da wirft man sich jetzt am Morgen schon gerne wieder mal eine Jacke oder zumindest einen kleinen Pulli drüber, weil es doch nicht mehr so angenehm ist beim Aufstehen. Zumindest in manchen Teilen Südtirols. Sonne und Wolken, die gab es heute am Dienstag bei uns. Eine nordwestliche Höhenströmung, die bestimmte das Wetter in den Alpen und an der Südseite, da blieb es föhnig. Etwas wechselhaft, besonders am Alpenhauptkamm heute. Und die Temperaturen jetzt aktuell immer noch um 17:30 bei 30 Grad in Bozen und in Gargazon. 21 melden uns Bruneck und Deutschnofen, Brixen bei 26 Grad, auf der Bloße 10 in Pfelders 17 Grad, 14 in Pretau, Sarentein meldet uns 24 und Schlanders 27 und in Doblach 20 Grad. Und wie es jetzt weitergeht mit dem Wetter, weiß Meteorologe Günther Geier.
3: Ja, morgen scheint wieder im ganzen Land die Sonne. Am Himmel zeigen sich dazu nur ein paar harmlose Wolken. Und die Temperaturen, die erreichen sommerliche Höchstwerte von 28 bis 33 Grad. Ab Donnerstag wird es dann unbeständiger. Mit einer Südwestströmung werden immer wieder feuchte Luftmassen vom Mittelmeer Richtung Alpen transportiert. Und deshalb gibt es am Donnerstag, Freitag und auch am Wochenende eine Mischung aus Sonne, Wolken und einigen Gewittern.
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0: Es ist kurz nach 17:30 und es kommt zu Staus und Zeitverlust, besonders an den Stadtein- und Ausfahrten in und um Bruneck etwa. Und auf der Brenner Staatsstraße von Gossensass bis Sterzing verlieren Sie 10 Minuten wegen Überlastung. Auch beim Kreuzbergpass Zeitverlust, aktuell vom Innichen, vom Ort in Richtung Pustertaler Staatsstraße 20 Minuten und von der Pustertaler Staatsstraße in Richtung Innichen Ort brauchen Sie 10 Minuten länger. Allen unterwegs, gute und sichere Fahrt.
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0: Neue Musik in der Holiday Playlist von James Blunt. Tastes like Summer. Und das um 20 Minuten vor 6. Ja, es schmeckt wie Sommer, allerdings ziehen auch schon wieder Wolken auf und in manchen Teilen Südtirol regnet es sogar. Deshalb jetzt die perfekte Abendbeschäftigung für euch. Die Universum-Dokumentation Südtirol, das Land in der Mitte, ist am heutigen Dienstag, nämlich am 18. August, um 20.15 Uhr in ORF 2 zu sehen. Mitgearbeitet an dem Projekt hat unter anderem Lukas Schäfer aus St. Georgen, Fotograf und Kameramann. Kollegin Judith Brucker hat ihn für uns kontaktiert.
1: Ja, hallo, grüß euch, da ist der Luki Schäfer, Fotograf und Filmer von St. Georgen. Und heute auf Nacht auf ORF 2 um 20.15 Uhr gibt es ein Universum zu sehen, dem was der Rolando Menardi von Cortina und ich zusammen gemacht haben. Der heißt Südtirol, das Land in der Mitte, und da geht es einfach um Naturgeschichten, um Tiergeschichten von Südtirol, und es werden ein paar Themen beleuchten. Und ja, wenn es interessiert, schaltet hin. Es ist ein cooler Film und war ein super Projekt.
2: Ja, das habt ihr insgesamt über 2 Jahre Arbeit gehabt, den Film zu machen, oder?
1: Ja, genau. Wir haben praktisch 2 Jahre gefilmt. Das ist eigentlich nicht einmal so viel lang für so einen Film, weil es echt an Tiergeschichten Arbeit ist. Und die passieren oft wirklich einmal das Jahr. Und wenn es einfach passt, also 2 Jahre deswegen, dann haben wir noch eine zweite Chance gehabt. Aber logisch auch, mit 2 Chancen ist es auch oft schwierig. Und wir haben schon gar wieder einen Zeitaufwand für das gehabt, aber sind auch ziemlich zufrieden, wie es geworden ist.
2: Freist du dich selber auch, den Film so im Fernseher zu sehen? Oder wie ist das auch so für dich?
1: Ja, volle Fälle. Ich meine, das ist für mich volle Schien. Ich habe als Kind schon im Universum geschaut. Und dann ist das logisch volle Schien, den Film nachher einfach Fernsehen zu sagen, ja, auf jeden Fall.
2: Und jetzt gerade bist du ja aber auf dem Berg. Wo bist du denn, wenn ich dich fragen darf?
1: Ja, genau, ich bin gerade auf dem Berg, kannst du mich gerade noch erwischen. Ich bin da beim Cristallo. Beim Cristallo mal ein bisschen beim Umsteigen oder ein paar Fotomotive suchen und mal schauen, was ich so finde. Schöne Wolken sind heute und super. Aber wie frisch ist es wurscht endlich, und ich bin gespannt, was ich finde heute.
2: Ja, dann drück mal dir die Daumen, dass du wieder schöne Motive findest für deine Fotos oder ja vielleicht auch für die Videos. Und sagen derweil danke, Luki.
1: Ja, danke gleichfalls, hat mich voll gefreut.
0: Nicht nur in der Mediathek zu finden, sondern heute auch im Free TV. Die Universum-Dokumentation Südtirol, das Land in der Mitte. Am heutigen Dienstag um 20.15 Uhr auf ORF 2. Unter anderem mit Lukas Schäfer, Fotograf und Kameramann aus St. Georgen.
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0: Taylor Swift und jetzt auch noch Robbie Williams. Und mit ihnen geht's in den Abend eigentlich schon wieder am Dienstag. Und in die Nachrichten, ich bin Lisa Peperger. Wir hören uns.
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2: 10 vor 6.
3: KFS will künftig mehr neue Mitbürgerinnen erreichen. Arbeitsintegration von Menschen mit Behinderung, Land erhöht Förderung. Und morgen wird es strahlend sonnig. Ich bin Marlies Winkler, schönen Dienstagabend.
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3: Der katholische Familienverband Südtirol KFS will sich zukunftssicher aufstellen und hat sich fürs nächste Jahr neue Schwerpunkte gesetzt. Ein Fokus liegt dabei auf die neuen Mitbürgerinnen und Mitbürger. Der KFS möchte seine Angebote und Netzwerke stärker öffnen und es so möglich machen, dass sich Zugezogene besser integrieren können. Integration sei keine Einbahnstraße, sagt KFS-Vizepräsidentin Angelika Mitterrutzner. Menschen, die neu in eine Gemeinschaft kommen, sollten Möglichkeiten erhalten, dazu zu gehören. Die Arbeitslosenquote in Südtirol liegt gerade einmal bei 2%. Unter Menschen mit Behinderung sind es dagegen 11%. Das Land will das ändern und mehr Menschen mit Behinderung in den Arbeitsmarkt integrieren. Jedes Jahr finden 200 Menschen durch gezielte Vermittlung eine Arbeit, sagt Arbeitslandesrätin Magdalena Armhoff.
5: Die meisten jener Menschen, die über eine individuelle Vereinbarung oder auch über unsere Arbeitsmarktintegration vermittelt waren, sind nach 10 Jahren noch beim selben Arbeitgeber. Und das, glaube ich, beweist, wie gut dieses Modell eigentlich funktioniert.
3: Betriebe in Südtirol sind ab einer bestimmten Größe verpflichtet, Menschen mit Behinderung einzustellen. Ab 15 Mitarbeitern einen, ab 35 zwei. Und sie bekommen eine Förderung dafür. Und diese Förderung wird jetzt noch einmal erhöht, kündigt Landesrätin Amhoff an. Wer schon einmal einen Antrag beim Land gestellt hat, der weiß, das kann ganz schön kompliziert sein und lange dauern. Künftig soll ein Teil der Bürokratie wegfallen mit dem neuen sogenannten Smart-Direktvergabesystem. Damit gibt es für Firmen auf dem Vergabeportal einen Verfahrensschritt weniger. Der Handwerkerverband LVH begrüßt das. Die Neuerung sei für kleine und mittlere Betriebe eine konkrete Vereinfachung. Der LVH fordert schon seit langem schlankere Verfahren, die im Berufsalltag weniger Zeit und Aufwand kosten. Der US-Rapper Kanye West jagt einen Skandal nach dem anderen. Im Herbst will er 2 Konzerte in Russland geben, mitten im russischen Angriffskrieg gegen die Ukraine. Es könnte sein, dass sich Kanye West dann auch mit Präsident Putin trifft, wenn dieser Zeit hat. Davon würde der Rapper träumen, heißt es von den Organisatoren. Kanye West ist sehr umstritten. Er fällt immer wieder wegen rassistischer und antisemitischer Aussagen auf. Deshalb sind auch schon Konzerte von ihm abgesagt worden, wie etwa zuletzt in Italien. Eltern sollen bald mehr Kontrolle darüber bekommen, was ihre Kinder mit der KI besprechen. Bei ChatGPT gibt es jetzt eine neue Version für Jugendliche im Alter von 13 bis 17 Jahren. Eltern können ihr eigenes Konto mit dem der Kinder verknüpfen und mit den neuen Funktionen können sie zum Beispiel Ruhezeiten festlegen. Und sie bekommen eine Mitteilung bei Risikosituationen, etwa wenn Jugendliche Anzeichen von Essstörungen zeigen. Die neue Jugendversion aktiviere sich automatisch, wenn das Alter eines Nutzers auf unter 18 Jahre geschätzt oder angegeben wird. Ja, und morgen erwartet uns wettertechnisch der schönste Tag der Woche. Alle Details dazu gleich.
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0: 32 Grad. Heute geht es noch ein bisschen drunter und drüber. Sonne und Wolken wechseln sich ab. Und im Norden kann es heute und jetzt am Abend noch stellenweise regnen. Dazu messen wir jetzt in Bredau frische 15 Grad. In Auer sind es heiße 31, in Oberfintel 24 und im Felder 17 Grad.
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2: Aus der Landesverkehrsmeldezentrale begrüßt Sie Barbara Widot. Von Südtirol Straße liegen uns keine Störungsmeldungen vor. Gute Fahrt!
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2: 10 vor 7.
3: Wiederaufbau Bozner Gerichtsgebäude, noch ein langer Weg. KFS setzt künftig auf Integration zugezogener Familien. Und strahlend sonnig und heiß wird es morgen. Ich bin Marlies Winkler, schönen Abend.
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3: Das Gerichtsgebäude in Bozen soll seinen historischen Wert behalten. Dieser Meinung ist das Ressort von Landesrat Christian Bianchi. Bevor es mit dem Wiederaufbau aber überhaupt losgehen kann, wird zuerst eine Machbarkeitsstudie durchgeführt. Die soll dann in rund einem halben Jahr der Landesregierung zur Genehmigung vorgelegt werden. Die ersten Sicherungsarbeiten am Gebäude sind nun jedenfalls abgeschlossen. Gerüste sorgen dafür, dass das Dach und die Träger auf der Vorderseite des Gebäudes stabil bleiben. Das sagt Daniel Bedin, der Ressortdirektor für öffentliche Bauten.
4: Diese Konstruktion ermöglicht somit, dass wir im internen Bereich Bauschutt abtragen können und Materialien dementsprechend mit der Staatsanwaltschaft bewerten können und schön langsam dann auch dann im internen Bereich ein weiteres Gerüst aufzustellen, damit dann diese Träger im vorderen Bereich auf dem Gerichtsplatz dann abmontiert werden können und die Struktur dann innerhalb intern dann analysiert werden kann.
3: Mittlerweile gibt es auch das Okay für den Umzug der Gerichtsangestellten. Möbel, Computer und Unterlagen können in die Ausweichquartiere gebracht werden. Das machen zum einen spezialisierte Firmen und auch einige Angestellte selbst. Der katholische Familienverband Südtirol KFS will sich künftig auf neue Mitbürgerinnen und Mitbürger fokussieren. Der KFS möchte seine Angebote und Netzwerke stärker öffnen und es so möglich machen, dass sich zugezogene Familien besser integrieren können. Integration sei keine Einbahnstraße, sagt KFS-Vizepräsidentin Angelika Mitterrutzner. Menschen, die neu in eine Gemeinschaft kommen, sollten Möglichkeiten erhalten, dazuzugehören. Einen Antrag beim Land zu stellen, verlangt uns oft viel Zeit und Geduld ab. Künftig soll es weniger bürokratisch zugehen mit den neuen sogenannten Smart-Direktvergaben. Damit gibt es für Firmen auf dem Vergabeportal einen Verfahrensschritt weniger. Der Handwerkerverband LVH begrüßt das. Die Neuerung sei für kleine und mittlere Betriebe eine konkrete Vereinfachung. Der LVH fordert schon seit einiger Zeit schlankere Verfahren, die im Berufsalltag weniger Zeit und Aufwand kosten. Anwendungen wie ChatGPT ersetzen ja bei immer mehr Menschen soziale Kontakte und manchmal sogar den Psychologen. Für Eltern soll es künftig einfacher werden zu sehen, was ihre Kinder mit der KI besprechen. Bei ChatGPT gibt es jetzt eine neue Version eigens für Jugendliche von 13 bis 17. Eltern können ihr eigenes Konto mit dem der Kinder verknüpfen und mit den neuen Funktionen können sie zum Beispiel Ruhezeiten festlegen. Und sie bekommen eine Mitteilung bei Risikosituationen, etwa wenn Jugendliche Anzeichen von Essstörungen zeigen. Einige italienische Tierschützer wollen nicht aufgeben in einem Verfahren gegen Donald Trump Jr. Der ist ja verklagt worden, weil er in der Lagune von Venedig eine Rostgans geschossen hat. Diese Vogelart ist bei uns geschützt. Nun will die Staatsanwaltschaft von Venedig das Verfahren einstellen, und zwar deswegen, weil es sich nur um einen Vogel gehandelt habe und weil es an diesem Tag sehr nebelig gewesen sei und Trump Jr. bei der Jagd die Rostgans nicht erkannt haben könnte. Diese Argumente wollen die Tierschützer nicht auf sich sitzen lassen. Sie haben gegen die Einstellung des Verfahrens Rekurs eingereicht. Und morgen gibt es bei uns strahlenden Sonnenschein und heiße Temperaturen. Alle Details zum Wetter gleich.
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3: Ja, bei einigen von uns hat es jetzt ganz schön zugezogen. Rund ums Spipptal, Eisacktal, Sahntal und in den Dolomiten regnet es jetzt gebietsweise. Im Unterland gibt es noch ein paar Sonnenstrahlen. Morgen wird es dann überall stabil. Die meisten Wolken verziehen sich und den ganzen Tag über gibt es viel Sonnenschein bei Höchstwerten von 28 bis 33 Grad. Noch ein Blick auf die aktuellen Temperaturen. 30 Grad hat es jetzt bei Ihnen in Karneid, 25 in Klausen, 27 in Cherms und 31 Grad in Olan.
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7: Daniel Hofer begrüßt Sie auf der Landesverkehrsmeldezentrale. Kolonnenverkehr und Stau wegen Überlastung gibt es noch auf der Pustertaler Staatsstraße in Fahrtrichtung

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1: Schönen Abend wünscht Daniel Hofer aus der Landesverkehrsmeldezentrale. Von der Brenner Autobahn und von Südtirols Hauptstraßen liegen uns zurzeit keine Störungsmeldungen vor. Gute und sichere Fahrt.

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